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0: ich mich so an dem ersten Schluck Kaffee verschluckt. Weil ich bin eine gierige, gierige Laus. Ich freue mich ja abends manchmal schon auf den Kaffee morgens. Kennst du das? Oh, dann ist das mein liebster Moment morgens. Den Kaffee, ich mache dann immer nur eine halbe Tasse mit Kaffee. Der Rest Milch, Hafermilch. Oh, nee, da war ich so gierig, habe ich geschlungen richtig. Jetzt sitzt es mir so halb in der Speiseröhre. Jason Rulo, hilf mir. Wir checken an diesem Mittwochmorgen um gleich 6:10 auf jeden Fall Jason Rulo mit Take You Dancing. Pass auf dich auf, verschluck dich nicht. Kleiner Tipp beim Verschlucken, nach oben gucken und husten. Jason, mach den News.
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5: Ich bin Leander. Größerer Waldbrand am Abend im Taunus. Das Feuer bei Wallroth-Hasselbach hatte sich auf einer Fläche etwa so groß wie 2 Fußballfelder ausgebreitet. Starker Wind erschwerte die Löscharbeiten. Ein Großaufgebot der Feuerwehr konnte den Brand aber schließlich unter Kontrolle bringen. Einsatzkräfte haben das Waldstück die Nacht über weiter abgesichert. Die USA haben den Iran erneut angegriffen. Das US-Militär bombardierte in der Nacht nach eigenen Angaben über 80 Ziele. Mittlerweile seien die Angriffe beendet. Es sei eine Reaktion gewesen auf iranische Attacken auf Handelsschiffe in der Straße von Hormuz, so das US-Militär. Der Iran kündigte Vergeltung an. Deutschland hat der NATO neue Rekordverteidigungsausgaben gemeldet. Für dieses Jahr plant die Bundesregierung mit knapp 125 Milliarden Euro, hat die NATO bei ihrem Gipfel in Ankara mitgeteilt. Diese Zahlen sollen auch US-Präsident Trump besänftigen, der immer wieder höhere Ausgaben fordert. Die Schweiz steht erstmals seit 1954 wieder im Viertelfinale einer Fußball-WM. Die Nati setzte sich im Achtelfinale gegen Kolumbien mit 4:3 im Elfmeterschießen durch. Jetzt treffen die Schweizer in der Nacht auf Sonntag auf den amtierenden Weltmeister Argentinien. Das Team von Lionel Messi hatte gegen Ägypten einen 0:2 Rückstand noch zu einem 3:2 gedreht. Dein Planet-Wetter. Wir bekommen heute mehr Sonne als gestern. Ganz vereinzelt können im Norden noch ein paar Tropfen runterkommen. Sonst bleibt es aber trocken bei angenehmen 21 bis 29 Grad. Ab morgen wird es dann wieder heißer. Im Süden über 30 Grad. Zum Wochenende örtlich auch wieder 33, 34 Grad.
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0: Achtung, please, auf der A3, das ist Köln Richtung Frankfurt, zwischen Itzstein und Niedernhausen. Da liegt ein Reifen auf der linken Spur, auf jeden Fall da vorsichtig fahren. Dann Achtung A48, Koblenz Richtung Dernbach, zwischen dem Kreuz Koblenz und Koblenz Nord, ungesicherte Unfallstelle. Auf der rechten Spur auch da aufpassen. Und die A7, ist voll was los um die Uhrzeit, ne? A7, Kassel-Würzburg, zwischen Fulda-Mitte und dem Dreieck Fulda, unfallrechte Spur im Baustellenbereich, auch da bitte aufpassen.
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0: Die schlafen aber noch, die kleinen Blitzerchen. Hast du schon einen... Oh, hast du schon einen wecken können? Sag Bescheid.
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0: Also hast du auch einen Stau oder einen Blitzer oder was anderes? Ey, her damit sehr gerne. 0172 978 3000 ist die Nummer hier ans Planet Handy direkt.

0: dein jüngerer Bruder muss leider in den Knast.
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0: An diesem Mittwoch ist es kurz nach sechs. Also glaubt man einer Studie, dann ist das so. Ich weiß nicht, was geht denn da ab bei den Geschwistern? Ich bin ja Einzelkind. Okay, doch, nee. Ich habe ja eigentlich einen Bruder, Fred. Das ist ein Jack Russell-Mix. Das ist der Hund meiner Mutter. Meine Mutter sagt, wir sind Geschwister, aber du weißt, was ich meine. Ich habe jetzt nicht so ein richtiges Geschwist. Was ist da los? Es gibt so viele Studien dazu. Teilweise können die einen Unterschied auch in der Bildung haben. Von Abitur zu Hauptschule. Sind gleich aufgewachsen im gleichen Elternhaus mit den gleichen Eltern. Parallel. Richtig crazy. Es gibt jetzt eine Studie. MIT-Wissenschaftslehrer haben das irgendwie so ein bisschen rausgeprokelt. Also das zweitgeborene Kind geht eher in den Knast als das erstgeborene. Insbesondere Jungs. Die neigen wohl eher zu Verhaltensproblemen, Stress in der Schule, ja, so Jugenddelikte und so ein Gedöns. Ich habe das so ein bisschen mir angeguckt bei Instagram, da war der Post von der Daily Mail und dann hat jemand da drunter geschrieben. Ja, also als ein Zweitgeborener kann ich sagen, stimmt.

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1: Und er schreibt, okay, diese Woche ist serious. Wir kriegen das nicht so einfach geschenkt. Falls noch nicht gevotet, bitte einmal voten. Haha, hat er jetzt so ein bisschen Schiss? Ich spreche natürlich von J-Town aus Frankfurt.
2: Ja, okay. Ha, ha, ha, got my own way.
1: Dieser Typ geht einfach bei Planet in Runde 9. Also 8-mal wurde sein Song Okay schon hier bei Planet gespielt, weil er jedes Mal gewinnt im Voting. Gewinnt er auch ein 9. Mal oder sagt er hier Nope?

0: liebe das, was für unterschiedliche Mucke die Menschen machen. Das liebe ich sehr. Rush T ist das. Nein, Rush It, sorry, aus Gießen. Sein Song Baby Don't Cry will gegen J-Town antreten und tut das auch und will auf jeden Fall heute im Voting gewinnen. Was kannst du jetzt tun? Du checkst mal bei Insta Planet Radio in der Story aus, welcher Song gefällt dir so ein Ticken besser. Dann votest du. Du lässt dich natürlich nicht beeinflussen. Einfach so ein bisschen, weiß ich nicht, Bauchgefühl, Intuition, Geschmack, zack, voten. Und der Winner-Song, entweder zum 9. Mal J-Town oder zum allerersten Mal Rush It, checkst du dann heute Abend 17:30 bei Patrick hier.
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0: Ägypten macht dieses Spiel gegen Argentinien. Also wie schnell sich so ein Fußballspiel drehen kann, da hast du gestern wirklich einen super Beweis gehabt. Die Ergebnisse und was sonst noch los ist, wir checken es gleich bei Leander in den Planet News.
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10: Ich bin Leander. Viel Asphalt und wenig Grün. Die Gewerbegebiete in Hessen heizen sich im Sommer besonders auf. Jetzt sollen 6 Städte Maßnahmen dagegen ergreifen mit einem EU-Förderprojekt. Darunter sind Korbach, Groß-Gerau und Bad Nauheim. Eine Maßnahme dort, Bäume zwischen den Werken pflanzen, damit Mitarbeiter mehr Schatten haben. Der Frieden zwischen den USA und dem Iran hält nicht. Das US-Militär hat in der Nacht zahlreiche Ziele im Iran bombardiert. Dies sei eine Reaktion auf iranische Attacken auf Tanker in der Straße von Hormuz. Außerdem setzten die USA auch die Ölsanktionen wieder in Kraft. Die iranische Führung drohte in der Nacht mit Vergeltung. Die meisten Elektroautos in Deutschland hat erneut Volkswagen verkauft. Dahinter wird das Ranking aber durcheinander gewirbelt. Auf Platz 2 lag im zweiten Quartal jetzt BMW, wie Daten des Kraftfahrtbundesamtes zeigen. Die Münchner sind damit an Skoda, Tesla und Audi vorbeigezogen. Chinesische Hersteller spielen noch eine kleinere, aber wachsende Rolle auf dem deutschen Markt. Dramatischer Viertelfinaleinzug von Argentinien bei der Fußball-WM. Der amtierende Weltmeister lag gegen Ägypten 0:2 zurück und erkämpfte sich in der Schlussphase noch einen 3:2 Sieg. Jetzt trifft das Team um Superstar Lionel Messi auf die Schweiz. Die setzte sich in der Nacht gegen Kolumbien durch mit 4:3 im Elfmeterschießen. Dein Planet-Wetter. Wir bekommen heute mehr Sonne als gestern. Ganz vereinzelt können im Norden noch ein paar Tropfen runterkommen. Sonst bleibt es aber trocken bei angenehmen 21 bis 29 Grad. Ab morgen wird es dann wieder heißer. Im Süden über 30 Grad. Zum Wochenende örtlich auch wieder 33, 34 Grad.
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0: Achtung auf der A3 fallen. Achtung, auf der A3 Köln-Frankfurt zwischen Itzstein und Niedernhausen. Ein Plastikteil, linke Spur, da bitte aufpassen. Achtung, auch auf der A4 Kirchheim-Eisenach zwischen Wildeck-Höhnebach und Wildeck-Obersuhl. Kaputtes Auto, rechte Spur. Auf der linken Spur liegen Fahrzeugteile, da bitte aufpassen. Die A7 Kassel-Würzburg zwischen Fulda-Mitte und dem Dreieck Fulda. Reparaturarbeiten auf der rechten Spur, auch da bitte aufpassen.
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0: Aktuell wissen wir von keinen. Hast du welche gesehen? Kannst du gerne melden per WhatsApp hier. Richtig easy.
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0: Die Nummer dazu 0172 978 3000. Du schreibst eine WhatsApp, schickst eine Sprachnachricht, geht auch ein Foto. Freue ich mich.

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1: Lief gestern ein bisschen besser als gedacht für Argentinien. Die gewinnen am Ende gegen Ägypten. Messi schießt ein Tor. Ole, ole. Er ist ja Sternzeichen Krebs. Sein Lucky Level und auch deins. Wir gehen rein heute.
0: Wassermann.
1: Du sehnst dich nach neuen Erlebnissen. Heute wäre ein ganz guter Tag für Pläne. 4 von 5, dein Lucky Level.
0: Fische.
1: Du hast so ein komisches Bauchgefühl. Vielleicht will dich das so ein bisschen warnen vor was. 2 von 5.
0: Widder.
1: Setze Prioritäten. Alles wirst du heute eh nicht schaffen. 3 von 5.
0: Stier.
1: Das ist dein Tag. Gib Gas, amüsier dich und nimm das Leben so, wie es kommt. 5 von 5.
0: Zwillinge.
1: Versuch offen auf Menschen zuzugehen. Es macht sehr vieles viel einfacher. 4 von 5.
0: Krebs.
1: Messi zum Beispiel. Dein Temperament kann sich heute zeigen. Versuch es, ja, behutsam einzusetzen. 4 von 5, dein Lucky Level.
0: Löwe.
1: Erfolg kommt nicht von alleine. Du musst zeigen, was du drauf hast. 3 von 5.
0: Jungfrau.
1: Wenn jemand nichts von dir wissen will, dann ist das absolut sein Problem. Versuch dich nicht zu ärgern. 2 von 5.
0: Waage.
1: Brauchst du was zum Stress abbauen? Bewegung könnte zum Beispiel so ein kleiner Ausgleich sein. 3 von 5.
0: Skorpion.
1: Schnelle Entscheidung, ja, die kann heute gefordert sein. Stell dich ein bisschen drauf ein. 4 von 5.
0: Schütze.
1: Nimm die Dinge selbst in die Hand. So hast du alles unter Kontrolle. Dein Lucky Level. 4 von 5.
0: Steinbock.
1: Sind da vielleicht kleine Schmetterlinge? Versteck deine Gefühle nicht. 5 von 5 heute.
0: Lucky Star.
1: Ist heute, da bleiben wir doch beim Steinbock. Stehe zu deinen Gefühlen.
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0: gucke, da ist nur Scheiß drin. Was finde ich da? Meinen alten MP3-Player, irgendwelche alten CD-Hüllen, weiß ich nicht, Zeitschriften, kleine Briefchen, die man sich in der Schule geschrieben hat. Was soll das? Wenn diese Frau sucht, findet die was Krasses. Wunderschönen guten Morgen an diesem Mittwoch, 6:45. Das ist Beyoncé und die hat auch ein bisschen rumgekramt bei sich und hat was gefunden in der Schublade von 2006 und zwar einen Song. Na klar, ich weiß das auch durch ein paar Interviews hier schon bei Planet, weil manchmal frage ich Sängerinnen, Sänger, Leute in Bands, ey, wie ist denn das mit dem Schreiben? Und ganz viele sagen, man schreibt viel mehr und hat viel mehr Songs auf Halde, als man wirklich raushaut. Also man macht ganz, ganz viel, aber nicht alles kommt ja raus, weil man dann sagt, ach, das passt nicht oder das ist noch nicht fertig, das gucke ich mir später nochmal an. So muss es auch bei Beyoncé gewesen sein, weil dieser Song lag seit 2006 bei ihr in der Schublade, sollte eigentlich damals auf ihrem Album landen und 20 Jahre später hat sie gedacht, ach, der ist doch gar nicht so schlecht, finde ich auch. Morning Dew heißt der. Von ihr jetzt.
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0: musst. Du schaffst das. Ich sag das einfach so. Ich gebe dir die nötige Power. Wir checken Supergirl gleich nach den News.
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2: Ich bin Ben. Größerer Waldbrand am Abend im Taunus. Das Feuer bei Weilroth-Hasselbach hatte sich auf einer Fläche etwa so groß wie zwei Fußballfelder ausgebreitet. Starker Wind erschwerte die Löscharbeiten. Ein Großaufgebot der Feuerwehr konnte den Brand aber schließlich unter Kontrolle bringen. Die USA haben den Iran erneut angegriffen. Das US-Militär bombardierte in der Nacht nach eigenen Angaben über 80 Ziele. Mittlerweile seien die Angriffe beendet. Es sei eine Reaktion gewesen auf iranische Attacken auf Handelsschiffe in der Straße von Hormuz, so das US-Militär. Der Iran kündigte Vergeltung an. Das ist was ganz Neues für Darmstadt. Nach komplizierten Verhandlungen seit der Kommunalwahl im März gibt's jetzt im Stadtparlament ein Viererbündnis aus SPD, CDU, FDP und der Fraktion UFBASE. Das Bündnis hat mit nur 30 von 71 Sitzen aber keine eigene Mehrheit und ist so für jede Entscheidung auf die Zustimmung anderer Fraktionen angewiesen. Die Schweiz steht erstmals seit 1954 wieder im Viertelfinale einer Fußball-WM. Die Nati setzte sich im Achtelfinale gegen Kolumbien mit 4:3 im Elfmeterschießen durch. Jetzt treffen die Schweizer in der Nacht auf Sonntag auf den amtierenden Weltmeister Argentinien. Das Team von Lionel Messi hatte gegen Ägypten einen 0:2 Rückstand noch zu einem 3:2 gedreht. Dein Planet-Wetter. Wir bekommen heute mehr Sonne als gestern. Ganz vereinzelt können im Norden noch ein paar Tropfen runterkommen. Sonst bleibt es aber trocken bei angenehm 21 bis 29 Grad. Ab morgen wird es dann heißer, im Süden wieder über 30 Grad. Zum Wochenende örtlich auch wieder 33 oder 34 Grad.
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0: A3 Würzburg-Frankfurt zwischen dem Rasthof Weißkirchen und Obertshausen 5 Kilometer Stau. Der Grund ist ein kaputter Roller. Rechte Spur ist gesperrt. A7 Fulda-Würzburg zwischen Fulda-Mitte und dem Dreieck Fulda. Da laufen Reparaturarbeiten auf der rechten Spur. Da auch bitte aufpassen.
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0: Hast du welche gesehen, kannst du gerne melden. 0172 978 3000.
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0: 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The Weeknd, Bowser, Nemo. Wie es funktioniert, wir checken es gleich.

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0: und gerade raus.
1: Also ich wäre da fast nackt hinterm Vorhang vorgesprungen und hätte gefragt, haben Sie noch alle Tassen in Ihrem Schrank drin? Oh, ich reg mich auch so schnell auf, das ist mein Problem, aber ich mag so bestimmte Sachen nicht. Ich war gestern bei der Massage. Oh, das ist für mich, würde ich 1 Million Euro zahlen. Wirklich. Egal, wie viel eine Massage kosten würde, wenn das so wäre wie bei Zigaretten und das würde so asozial teuer werden. Vergleiche ich das gerade mit Kippen? So, jetzt Schuster, bleib bei deinen Leisten. Also, ich liebe es, zur Massage zu gehen. Und da war ich auch gestern Nachmittag. Und dann konnte ich so ein bisschen hören. Ich war in so einer Kabine, die so relativ am Eingang war, am Empfang. Und dann konnte ich hören, wie ein Mann reinkam. Und irgendwie haben die den Termin verbaselt oder verschoben. Oder er konnte jetzt nicht sofort drankommen. Guck mal, das ist ärgerlich. Versteht es auch, weil man timet ja auch seine Sachen. Der hatte eine Art, wirklich, ich lag da, ich war eingeölt. Ich war wie so ein Stück Seife. Blub, blub, blub, blub. Man hätte mich nicht fangen können. Ich war ganz glitschig. Aber der war so blöd irgendwann, dass ich am liebsten aufgestanden wäre, halb nackig, hätte den Vorhang zur Seite gerissen und gefragt, ob der spinnt. Ich mag so bestimmte Sachen nicht. Ich finde, man kann sich aufregen, man kann auch sagen, oh, das ärgert mich jetzt sehr oder das finde ich nicht gut. Ich habe mich jetzt auf eine bestimmte Uhrzeit eingestellt, ich kann jetzt den Termin nicht wahrnehmen. Aber was der gemacht hat, ist, der hat die geduzt, die Leute. Aber auf so eine sehr herablassende Art. Und dann hat der, also die Frau hat zu ihm gesagt, oh, das tut mir leider leid. Der Termin wurde jetzt irgendwie verschoben, es wurde was falsch gebucht. Hat er gesagt, ja, das finde ich jetzt nicht lustig. Ein bisschen hätte ich geschrien, es lacht auch keiner. Ja, also das finde ich jetzt nicht lustig. Ihr könnt ja nicht einfach. Was habt ihr, was hast du? Ich finde das so eine Respektsache. Also man kann sich aufregen und man kann auch sagen, ey, dann komme ich hier nicht mehr hin oder ich gehe oder ich schreibe eine schlechte Bewertung. Aber nicht dieses so von oben herab duzen. Da war ich natürlich gespannt wie ein Flitzebogen, wie dieser Typ aussieht und hatte gehofft, dass er noch da ist. Er war noch da, als ich gegangen bin und ich sag mal so, er sah auch so blöd aus, wie er geklungen hat.
0: Jellas.

0: freue ich mich richtig krass drauf. Und ich glaube, du vielleicht auch, wenn du so ein 2000er-Kind bist, aus ihrem Leben soll jetzt ein Film entstehen.
1: It's Britney, bitch.
0: Ja, und zwar aus ihrer Autobiografie. Baby One More Time heißt die. Ja, da gibt's einen Film. Es gab ja schon mal einen Film, da hat sie mitgespielt, auch aus den 2000ern. Richtig, richtig cool, die ganze Geschichte dazu. Und was sonst noch heute geht, wir hören das gleich in den Planet News. Bye, Ben.
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9: Ich bin Ben. Lauter Knall heute Morgen in Dietzenbach. Da haben Unbekannte einen Geldautomaten gesprengt. Zwei mutmaßliche Täter flüchteten laut Polizei auf einem Motorroller. Ob sie in der Sparkassenfiliale Beute gemacht haben, ist noch unklar. Das ermittelt jetzt die Kriminalpolizei vor Ort. Der Frieden zwischen den USA und dem Iran hält nicht. Das US-Militär hat in der Nacht zahlreiche Ziele im Iran bombardiert. Dies sei eine Reaktion auf iranische Raketen auf Tanker in der Straße von Hormuz. Außerdem setzen die USA auch die Ölsanktionen wieder in Kraft. Der Iran kündigte Vergeltung an und feuerte noch in der Nacht Raketen auf die US-Verbündeten Kuwait und Bahrain ab. Viel Asphalt, wenig Grün. Die Gewerbegebiete in Hessen heizen sich im Sommer besonders auf. Jetzt sollen 6 Städte Maßnahmen dagegen ergreifen mit einem EU-Förderprojekt. Darunter sind Korbach, Groß-Gerau und Bad Nauheim. Eine Maßnahme dort, Bäume zwischen den Werken pflanzen, damit Mitarbeiter mehr Schatten haben. Das Leben von Pop-Ikone Britney Spears kommt ins Kino. Grundlage für den Film ist ihre Autobiografie aus dem Jahr 2023. Das Drehbuch schreibt die Erfinderin der Comedy-Serie New Girl, wie unter anderem die Zeitschrift Variety berichtet. Wer Britney auf der Leinwand spielen wird, ist aber noch geheim. Dein Planet-Wetter. Wir bekommen heute mehr Sonne als gestern. Ganz vereinzelt können im Norden noch ein paar Tropfen runterkommen, sonst bleibt es aber trocken bei angenehm 21 bis 29 Grad. Ab morgen wird es dann heißer, im Süden wieder über 30 Grad, zum Wochenende örtlich auch wieder 33 oder 34 Grad.
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0: A3 Würzburg-Frankfurt zwischen Seligenstadt und Obertshausen. 5 Kilometer Stau, der Grund ist ein kaputter Motorroller, die rechte Spur ist da gesperrt. A7 Fulda-Würzburg zwischen Fulda-Mitte und Dreieck Fulda, Reparaturarbeiten auf der rechten Spur. A49 Gießen-Kassel zwischen Kassel-Niederzwern und Kassel-Aue-Stadion. 2 Kilometer Stop and Go, der Grund ein kaputtes Auto auf der rechten Spur. Und noch die A643, das ist Mainz Richtung Wiesbaden, zwischen dem Dreieck Mainz und Mainz-Mombach. 3 Kilometer Stop and Go.
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0: Hast du Blitzerchen gesehen, kannst du gerne melden hier direkt per WhatsApp.
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0: Die Nummer ist folgende: 0172 978 3000. Gerne her damit, auch per Sprachnachricht.

0: Ich bin ganz ehrlich, ich habe ein Problem mit Englisch. Nicht beim Sprechen, auch nicht beim Verstehen, sondern in meinem Kopf. Wenn ich englische Texte lese, still, für mich, spreche ich die Wörter wie ein Vierjähriger aus, der gerade lesen lernt. In meinem Kopf wird Beat zu Beatsche. Porridge wird zu Poritke. Oder Vacation wird zu Vakatione. Und ich denke mir, ja, ich hab's drauf. Englisch-Muttersprachler, beziehungsweise Mosatungler.
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mit Without Me und Without Him. Also ohne ihn würde es an ganz vielen Schulen jetzt kein warmes Mittagessen geben. Ganz, ganz süß, zusammen mit seiner Tochter. Oh Gott, die ist ja auch schon so alt, in Anführungszeichen. Eminem ist ja schon Opa. Das darf man, nein. Also er zusammen mit seiner Tochter, die haben fast 700.000 Dollar an Schulen gespendet für ein Schulmittagessen. Also in den USA ist es ja ganz normal, dass es mittags in so einer Kantine Essen gibt. Man kennt das so aus diesen Highschool-Filmen, sieht oft ganz eklig aus. Ich glaube, da wird jetzt nicht so drauf geachtet, dass da irgendwie nochmal ein Stück Obst oder so dabei ist. Aber das ist natürlich super krass wichtig und das weiß auch Eminem. Und deswegen gab es an über 100 Schulen, nämlich jetzt diese Spende, die wurde aufgeteilt, in seinem Heimatstadt Michigan. 700.000 Dollar. Eminem, besser Mann.

0: Ja. In meinem Freundeskreis war man immer sehr streng mit mir, weil ich in jedem Urlaub Black Eyed Peas hören wollte, musste.
1: Hören wir die ganze Zeit nur Black Eyed Peas?
0: Ja, Mamacita zum Beispiel, gleich nach den News.
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8: Ich bin Ben. Größerer Waldbrand am Abend im Taunus. Das Feuer bei Wallroth-Hasselbach hatte sich auf einer Fläche etwa so groß wie zwei Fußballfelder ausgebreitet. Starker Wind erschwerte die Löscharbeiten. Ein Großaufgebot der Feuerwehr konnte den Brand aber schließlich unter Kontrolle bringen. Die USA haben den Iran erneut angegriffen. Das US-Militär bombardierte in der Nacht nach eigenen Angaben über 80 Ziele. Mittlerweile seien die Angriffe beendet. Es sei eine Reaktion gewesen auf iranische Attacken auf Handelsschiffe in der Straße von Hormuz, so das US-Militär. Der Iran kündigte Vergeltung an. Nazi-Raubkunst in Osthessen. Das Schloss Fasanerie in Eichenzell hat seine Ausstellungsstücke genau darauf geprüft. Ein Kunsthistoriker hat da 30 gestohlene Gemälde, Skulpturen und Möbelstücke identifiziert. Die Werke gehörten jüdischen Familien, die von den Nationalsozialisten verschleppt wurden. Ein Großteil der Stücke geht jetzt an die ermittelten Nachfahren zurück. Dramatischer Viertelfinaleinzug von Argentinien. Der amtierende Weltmeister lag gegen Ägypten 0-2 zurück und erkämpfte sich in der Schlussphase noch einen 3-2 Sieg. Jetzt trifft das Team um Superstar Lionel Messi auf die Schweiz. Die setzte sich in der Nacht gegen Kolumbien durch mit 4-3 im Elfmeterschießen. Dein Planet-Wetter. Wir bekommen heute mehr Sonne als gestern. Ganz vereinzelt können im Norden noch ein paar Tropfen runterkommen, sonst bleibt es aber trocken bei angenehm 21 bis 29 Grad. Ab morgen wird es dann heißer, im Süden wieder über 30 Grad, zum Wochenende örtlich auch wieder 33 oder 34 Grad.
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0: Die A3 Würzburg Richtung Frankfurt zwischen Seligenstadt und Hanau 4 Kilometer Stau. Die A7 Hannover-Kassel zwischen Hannmünden-Hedemünden und Hannmünden-Lutherberg, kaputter Laster, auch da aufpassen. A7 Fulda-Würzburg zwischen Fulda-Mitte und dem Dreieck Fulda, da laufen Reparaturarbeiten auf der rechten Spur, da auf jeden Fall aufpassen. Die A49 Gießen-Kassel zwischen Kassel-Niederzwern und Kassel-Aue-Stadion, 2 Kilometer Stop-and-Go. Und noch die A643 Mainz-Wiesbaden zwischen dem Dreieck Mainz und Mainz-Mombach, 3 Kilometer Stop-and-Go. 7:54 Uhr ist das gleich, ist ordentlich was los. Das waren jetzt so die größten Staus. Sorry, mehr Infos auch für deine Strecke checkst du immer in der Planet App.
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0: In der Ortsdurchfahrt von Bad Endbach, Hartenrot, beide Richtungen bei der Tanke, da darfst du 30 fahren.
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0: Es treten zwei unfassbar talentierte Typen gegeneinander an und du sagst, ey, welcher Song ist ein bisschen besser? Newcomer. Welche Songs da antreten, wir checken's.

0: Ich würde sagen, dank Planet ist er einfach schon ein Ticken berühmter, als er vorher schon war.
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0: Das wäre Runde Nummer 9 für J-Town aus Frankfurt. Also 8-mal hast du ihn schon gewotet. Seinen Song Okay hast du... Ja, hier zu Planet gewotet. Der wurde gespielt in voller Länge, weil du den so, so gut findest. Wie sieht's denn diese Woche aus? Sagst du ja? Nochmal? nochmal? Oder sagst du, nee, da ist jemand, der ist ein Ticken besser. Okay, also, wir checken ganz in Ruhe. Der neue Track, der kommt. Der heißt Rush It und der klingt so.

0: hab's falsch gesagt. Rush It heißt er. Er kommt aus Gießen und Baby Don't Cry ist sein Song. Um was geht's denn da?
1: Ja, es geht halt um ein Liebespaar und das halt im Leben immer so Höhen und Tiefen kommen. Aber man sollte dem Partner vertrauen und man sollte wirklich, wirklich mit ihm über alles reden, anstatt jetzt die Tränen fließen zu lassen und sich selber einzuengen und sich selber damit kaputt zu machen.
0: Wahre Worte, zusammengepackt in einem Song. Rush It aus Gießen. Du votest für ihn in der Insta-Story von Planet oder halt wieder mal für ihn.
2: Ja, okay. Ha, ha, ha, got my own way, ja. Okay. Ha,
0: ha, ha, J-Town aus Frankfurt mit Okay. Der jetzt schon wirklich bekannt ist so ein bisschen. Erzähl mal.
3: Letztens bin ich zu so einer Show gegangen. Das ist so ein Open Mic hier in Frankfurt. Und da sind wirklich immer, also da treten so am Abend so 30 Leute oder so auf. Also das ist so von der Community für die Community. Und ich kam da an, ja, und die alle so, Mr. Planet Radio und boah und singen und so. Ich so, ey, chillt mal alle. Aber so, die Leute haben schon Bewusstsein dafür und verbinden mich jetzt gerade so damit. Das ist schon krass geworden.
0: Ja, sehr, sehr cool. Also vielleicht klappt es ja auch in Runde 9. Du votest in der Insta-Story entweder für Rush It oder nochmal für J-Town und dann läuft das heute hier der Winner-Song. 5:30 in voller Länge.
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0: 2026, genau, ich habe jetzt nochmal nachgedacht. So, würde ich jetzt irgendwo bei mir in einer ollen Kiste rumsuchen, rumwühlen in der Schublade, ich würde da nur Müll finden. Vielleicht aus dem Jahr 2006.
1: Ding, ding, ding,
0: um Gottes Willen.
1: Ding, ding, ding,
0: auf dem alten MP3-Player noch. Den Crazy Frog aus den 2000ern. Nee, also es ist auch gut, wenn der in der Kiste bleibt. Wenn Beyoncé, Sängerin Beyoncé, ein bisschen rumwühlt und so zurückgeht, 20 Jahre zurück in 2006, findet sie einen geilen Song, den sie nie veröffentlicht hat. Also bei Künstlerinnen und Künstlern ist es normal, man schreibt und produziert mehr, als man wirklich raushaut. Man hat immer so ein bisschen was in der Schublade, habe ich auch schon hier so bei ein paar Interviews im Planet Tower erfahren. 2006 sollte dieser Song eigentlich auf ihr damaliges Album B-Day kommen. Morning Dew heißt der. 20 Jahre später dachte sie, jetzt ist die Zeit. Wie er klingt, so.
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0: gleich in den Planet News.
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10: Ich bin Ben. Lauter Knall heute Morgen in Dietzenbach. Da haben Unbekannte einen Geldautomaten gesprengt. Zwei mutmaßliche Täter flüchteten laut Polizei auf einem Motorroller. Ob sie in der Sparkassenfiliale Beute gemacht haben, ist noch unklar. Das ermittelt jetzt die Kriminalpolizei vor Ort. Der Frieden zwischen den USA und dem Iran hält nicht. Das US-Militär hat in der Nacht zahlreiche Ziele im Iran bombardiert. Dies sei eine Reaktion auf iranische Raketen auf Tanker in der Straße von Hormus. Außerdem setzen die USA auch die Ölsanktionen wieder in Kraft. Der Iran kündigte Vergeltung an und feuerte noch in der Nacht Raketen auf die US-Verbündeten Kuwait und Bahrain ab. Viel Asphalt, wenig Grün. Die Gewerbegebiete in Hessen heizen sich im Sommer besonders auf. Jetzt sollen 6 Städte Maßnahmen dagegen ergreifen mit einem EU-Förderprojekt. Darunter sind Korbach, Groß-Gerau und Bad Nauheim. Eine Maßnahme dort, Bäume zwischen den Werken pflanzen, damit Mitarbeiter mehr Schatten haben. Die Schweiz steht erstmals seit 1954 wieder im Viertelfinale einer Fußball-WM. Die Nati setzte sich im Achtelfinale gegen Kolumbien mit 4:3 im Elfmeterschießen durch. Jetzt treffen die Schweizer in der Nacht auf Sonntag auf den amtierenden Weltmeister Argentinien. Das Team von Lionel Messi hatte gegen Ägypten einen 0:2 Rückstand noch zu einem 3:2 gedreht. Dein Planet-Wetter. Wir bekommen heute mehr Sonne als gestern. Ganz vereinzelt können im Norden noch ein paar Tropfen runterkommen, sonst bleibt es aber trocken bei angenehm 21 bis 29 Grad. Ab morgen wird es dann heißer, im Süden wieder über 30 Grad, zum Wochenende örtlich auch wieder 33 oder 34 Grad.
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0: A7 Hannover-Kassel zwischen Hannmünden-Hedemünden und Hannmünden-Lutterberg 2 Kilometer Stau. Der Grund ist ein kaputter Laster. Rechte Spur ist da blockiert. Nochmal A7, aber Fulda Richtung Würzburg. Zwischen Fulda-Mitte und dem Dreieck Fulda Reparaturarbeiten, rechte Spur, aufpassen bitte. A49 Gießen-Kassel zwischen dem Kreuz Kassel-West und Kassel-Aue-Stadion 2 Kilometer Stau. Der Grund ist ein kaputtes Auto auf der rechten Spur. A67 Darmstadt Richtung Mönchhof-Dreieck zwischen dem Rüsselsheimer Dreieck und Rüsselsheim-Ost 2 Kilometer Stop-and-Go. Und A661 Egelsbach Richtung Oberursel zwischen dem Offenbacher Kreuz und Offenbach-Kaiserlei 2 Kilometer Stop-and-Go.
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0: In der Ortsdurchfahrt von Bad Endbach-Hartenroth blitzt in beide Richtungen. Bei der Tankstelle darfst du 30 fahren.
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0: Bist du Wassermann, Schütze, Jungfrau, wurscht egal. Wir checken heute, wie dieser Tag so laufen kann, was du mitnimmst, vielleicht, und dein Lucky.

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1: Genauso wie ich ist Lionel Messi Krebs vom Sternzeichen. Gestern richtig krasses Spiel gegen Ägypten gewonnen. Er hat auch einmal getroffen. Was sein Lucky Level, mein Lucky Level und dein Lucky Level heute sagen. Wir checken's.
0: Wassermann.
1: Du sehnst dich so ein bisschen nach neuen Erlebnissen. Heute wäre ein guter Tag für Pläne. 4 von 5.
0: Fische.
1: Du hast so ein komisches Bauchgefühl. Ach, vielleicht will dir das irgendwie was sagen. Dein Lucky Level, 2 von 5.
0: Widder.
1: Setz mal Prioritäten. Alles wirst du heute eh nicht schaffen. 3 von 5 für dich.
0: Stier.
1: Das ist dein Tag. Deswegen gib Gas, amüsier dich und versuch das Leben so zu nehmen, wie das kommt. 5 von 5.
0: Zwillinge.
1: Versuch offen auf Menschen zuzugehen, weil das macht vieles viel leichter. 4 von 5.
0: Krebs.
1: Ah, Messi und ich und du vielleicht. Dein Temperament, das kann sich heute zeigen. Versuch es behutsam einzusetzen. Dein Lucky Level, 4 von 5.
0: Löwe.
1: Erfolg kommt nicht von alleine. Du musst schon zeigen, was du drauf hast. 3 von 5.
0: Jungfrau.
1: Wenn jemand nichts von dir wissen will, ey, dann ist es sein Problem. Ärger dich nicht. Versuch dich nicht zu ärgern. 2 von 5.
0: Waage.
1: Brauchst du was zum Stress abbauen? Bewegung könnte so ein kleiner Ausgleich sein. 3 von 5.
0: Skorpion.
1: Eine schnelle Entscheidung kann gefordert sein, deswegen schon mal drauf einstellen. 4 von 5.
0: Schütze.
1: Nimm die Dinge selbst in die Hand, weil so hast du alles unter Kontrolle. 4 von 5, dein Lucky Level.
0: Steinbock.
1: Sind da vielleicht kleine Schmetterlinge? Versteck deine Gefühle nicht. Dein Lucky Level, 5 von 5.
0: Lucky Star.
1: Und wir bleiben direkt beim Steinbock. Stehe zu deinen Gefühlen.
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0: Pythagoras, Hypotenuse, Ankathete. Früher war es Mathe in den ersten beiden. Heute The Weeknd, Bowser, Tané, Fastboy oder Dream.
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0: Es ist schon ein bisschen besser, oder? Als Mathe in den ersten beiden. Ticketdealer Leander ist auch heute Morgen wieder unterwegs. Und auch wenn wir jetzt keine Schule mehr haben, wir beide, Gott sei Dank, du hast schon mal gerechnet. Warum?
2: Weil ich mir gedacht habe, ja, die Shakira am Montag, die hat 8 Tickets bekommen. Aber was bedeutet das? Und das sind einfach über 600 Euro.

0: man noch nicht mal so sagen, weil teilweise sind die Konzerte und die Shows ja auch schon ausverkauft. Das heißt, die letzten Tickets hängen an meinem Mantel und deswegen ist es ja nochmal unbezahlbar.
1: Ja, da hast du wirklich recht. Also am Montag schnappt sich Shakira die Konzerttickets und Eventtickets, auf die sie am meisten Bock hat. Und du machst das heute auch. Du und Leander, Bensheim, 9.30 Uhr.
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0: wurde jetzt gefragt, wo genau Ticketdealer Leander steht in Bensheim um 9.30 Uhr. Es wird der Marktplatz sein. Gesehen, einen Stau oder einen Blitzer, du weißt generell für alles, was dir auf dem Herzen liegt, zum Beispiel, wo ist der Ticketdealer oder das ist das Bild meiner süßen Katze, 0172 978 3000. Susanne aus Fulda zum Beispiel, hey, du hast einen Blitzer, gell?
1: Guten Morgen, liebes Blende-Team. In der Brückfeldstraße Gambach, Mittelhessen, wird gerade ein Blitzer aufgebaut. Es ist eine 30er-Zone. Ciao!
0: Ciao und vielen Dank, also mach das gerne wie Susanne und noch mehr Blitzer checken wir gleich nach den News.
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11: Ich bin Ben. Größerer Waldbrand am Abend im Taunus. Das Feuer bei Wallroth-Hasselbach hatte sich auf einer Fläche etwa so groß wie 2 Fußballfelder ausgebreitet. Starker Wind erschwerte die Löscharbeiten. Ein Großaufgebot der Feuerwehr konnte den Brand aber schließlich unter Kontrolle bringen. Die USA haben den Iran erneut angegriffen. Das US-Militär bombardierte in der Nacht nach eigenen Angaben über 80 Ziele. Mittlerweile seien die Angriffe beendet. Es sei eine Reaktion gewesen auf iranische Attacken auf Handelsschiffe in der Straße von Hormus, so das US-Militär. Der Iran kündigte Vergeltung an. Das ist was ganz Neues für Darmstadt. Nach komplizierten Verhandlungen seit der Kommunalwahl im März gibt's jetzt im Stadtparlament ein Viererbündnis aus SPD, CDU, FDP und der Fraktion UFBASE. Das Bündnis hat mit nur 30 von 71 Sitzen aber keine eigene Mehrheit und ist so für jede Entscheidung auf die Zustimmung anderer Fraktionen angewiesen. Die meisten Elektroautos in Deutschland hat erneut Volkswagen verkauft. Dahinter wird das Ranking aber durcheinandergewirbelt. Auf Platz 2 lag im zweiten Quartal jetzt BMW, wie Daten des Kraftfahrtbundesamtes zeigen. Die Münchner sind damit an Skoda, Tesla und Audi vorbeigezogen.
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11: Dein Planet-Wetter. Wir bekommen heute mehr Sonne als gestern. Ganz vereinzelt können im Norden noch ein paar Tropfen runterkommen, sonst bleibt es aber trocken bei angenehm 21 bis 29 Grad. Ab morgen wird es dann heißer, im Süden wieder über 30 Grad, zum Wochenende örtlich auch wieder 33 oder 34 Grad.
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0: Eine News aus dem Stadtgebiet Wiesbaden und zwar Achtung auf der B455 zwischen Wiesbaden-Erbenheim und der Wiesbadener Innenstadt. Das sind Personen auf der Fahrbahn. Bitte da in beide Richtungen ganz vorsichtig fahren. A7 Fulda-Würzburg zwischen Fulda-Mitte und dem Dreieck Fulda. Reparaturarbeiten, rechte Spur, auch da aufpassen. A49 Gießen-Kassel zwischen Kassel-Niederzwern und Kassel-Aue-Stadion, 1 Kilometer Stau. Und die A661 noch Egelsbach-Oberursel zwischen dem Offenbacher Kreuz und Offenbach-Kaiserlei, 4 Kilometer Stau. Der Grund sind Mäh-Arbeiten auf der linken Spur. Das klang richtig gut.
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0: Kann guten Schaf nachmachen. Mach nochmal. In Lich wird geblitzt. Auf der Kirchhofstraße, stadtauswärts beim Schwimmbad, 30 sind da. Und in Offenbach auf der Schumannstraße.
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0: Also ich wäre wirklich fast splitterfasernackt da vor den Vorhang getreten und hätte den Typen rund gemacht. Was los war, warum ich mich aufrege, gleich in meinem Real Talk.

0: Livestream direkt aus Jellas Kopf.
1: Duzen oder siezen, das ist oft so ein Problem. Kann man jemanden einfach duzen, wenn man ihn gar nicht kennt? Ich finde, man kann jemanden nicht duzen, wenn man sich beschwert. Ich finde das krass respektlos. Und genau das ist gestern passiert. Ich war bei der Massage, lag da eingeölt, wie ein Stück Seife. Man hätte mich nicht fangen können. Ich war so glitschig. Und dann höre ich, wie ein Typ reinkommt. Ich konnte das so ein bisschen alles belauschen. Der hat irgendwie einen Termin, der musste verschoben werden, irgendwas war. Und dann hat er sich natürlich aufgeregt, zu Recht. Und ich finde das auch in Ordnung, dass man sagt, ey, das nervt mich, ich habe jetzt damit gerechnet und ihr ändert einfach die Termine. Was nicht geht, ist, dass man dann in so einem Verhältnis, und die kannten sich nicht, dass man dann anfängt, die andere Person zu duzen. Ah, da habe ich so gedacht, schwierig. Ich habe natürlich ein riesiges Ohr bekommen, wie ein Rhabarberblatt so groß. Wollte alles mithören. Ja, dann sagt er, ja, das finde ich jetzt gar nicht lustig von euch. Also ihr müsst auch mal, ihr und euch und du. Oh, da habe ich gedacht, ich bin kurz davor, diesen Vorhang aufzureißen und zu sagen, hey, ich bin zwar nackt, aber du hältst jetzt deinen Mund.
2: Und was denkst du? 0172 978 3000.

0: Morgen ist das und auf dem Weg nach Bensheim habe ich mir einen Witz ausgedacht für Ticketdealer Leander. Also hör zu, was haben Justin Bieber, eine Spinne und du, lieber Leander, gemeinsam? Alle schreien, wenn sie euch sehen. Ich bin die Einzige. Also ganz ehrlich, du bist in Bensheim, gleich beim Marktplatz. Und die Leute reagieren ja auf dich. Also wie war es denn jetzt so die ganze Zeit, wenn die dich sehen? Schreien die? Kommen die sofort angerannt? Beschreib uns das mal.
1: Es ist verrückt, weil man merkt halt, man wird beobachtet. Und die Leute trauen sich noch nicht so ganz. Und irgendwann merkst du, okay, sie springen über ihren Schatten, kommen wirklich auf dich zugerannt und klatschen dich ab. Ja, das ist super spannend, weil du weißt halt nicht, wer guckt dich einfach nur an, weil du bei 30 Grad am Mantel läufst. Wer guckt dich an, weil er jetzt gleich dich abklatschen und knoten will? Das ist verrückt.
0: Ja, vor allem auch nicht, dass du dann einfach irgendwelche Leute ansprichst und sagst, ja, ich bin es. Und die Person so, wer sind Sie? Lassen Sie mich in Ruhe.
1: Also, wollen Sie mal in meinen Mantel gucken?
0: Wollen Sie mal nachschauen? 9.30 Uhr bist du auf dem Marktplatz in Bensheim. Das heißt, man soll einfach auf dich zurennen. Keine falsche Scheu.
1: Keine falsche Scheu. Einfach auf mich zurennen und mich abklatschen.
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0: Ein 2000er Film, Not a Girl oder so hieß der, mit Britney Spears. Jetzt soll ihre Autobiografie verfilmt werden. Baby One More Time. Wer sie spielen wird und was sonst noch los ist, wir hören das gleich in den Planet News bei Ben.
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8: Ich bin Ben. Lauter Knall heute Morgen in Dietzenbach. Da haben Unbekannte einen Geldautomaten gesprengt. 2 mutmaßliche Täter flüchteten laut Polizei auf einem Motorroller. Ob sie in der Sparkassenfiliale Beute gemacht haben, ist noch unklar. Das ermittelt jetzt die Kriminalpolizei vor Ort. Der Frieden zwischen den USA und dem Iran hält nicht. Das US-Militär hat in der Nacht zahlreiche Ziele im Iran bombardiert. Dies sei eine Reaktion auf iranische Raketen auf Tanker in der Straße von Hormus. Außerdem setzen die USA auch die Ölsanktionen wieder in Kraft. Der Iran kündigte Vergeltung an und feuerte noch in der Nacht Raketen auf die US-Verbündeten Kuwait und Bahrain ab. Nazi-Raubkunst in Osthessen. Das Schloss Fasanerie in Eichenzell hat seine Ausstellungsstücke genau darauf geprüft. Ein Kunsthistoriker hat da 30 gestohlene Gemälde, Skulpturen und Möbelstücke identifiziert. Die Werke gehörten jüdischen Familien, die von den Nationalsozialisten verschleppt wurden. Ein Großteil der Stücke geht jetzt an die ermittelten Nachfahren zurück. Das Leben von Pop-Ikone Britney Spears kommt ins Kino. Grundlage für den Film ist ihre Autobiografie aus dem Jahr 2023. Das Drehbuch schreibt die Erfinderin der Comedy-Serie New Girl, wie unter anderem die Zeitschrift Variety berichtet. Wer Britney auf der Leinwand spielen wird, ist aber noch geheim. Dein Planet-Wetter. Wir bekommen heute mehr Sonne als gestern. Ganz vereinzelt können im Norden noch ein paar Tropfen runterkommen, sonst bleibt es aber trocken bei angenehm 21 bis 29 Grad. Ab morgen wird es dann heißer, im Süden wieder über 30 Grad, zum Wochenende örtlich auch wieder 33 oder 34 Grad.
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9: Achtung auf der A7 Kassel-Hannover zwischen Kassel-Nord und Hannemünden-Lutherberg. Plastikteil auf der linken Spur, da bitte aufpassen. A7 Fulda-Würzburg zwischen Fulda-Mitte und dem Dreieck Fulda. Reparaturarbeiten auf der rechten Spur, auch da vorsichtig fahren. Die A643 Mainz-Wiesbaden zwischen Mainz-Mombach und dem Schiersteiner Kreuz. 3 Kilometer Stau. Und die A661 Oberursel-Egelsbach zwischen Dreieich und Langen. Da gab es einen Unfall. Rechte Spur ist da blockiert.
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9: Wenn du was gesehen hast, kannst du auch immer raushauen. Zwischen Geismar und Fritzler ist ein Blitz in Flitz. Zwischen Geismar und Fritzlar ist ein Blitzer in Höhe der Friedhofszufahrt. Da sind 70 und am Ortsausgang von Nidda-Eichelsdorf, wenn du Richtung Oberschmitten fährst, das ist beim Supermarkt, 50 sind erlaubt.
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9: In wenigen Minuten ist es soweit. Bensheim, Marktplatz, 9.30 Uhr. Triff den Ticketdealer Leander und gewinn die geilsten Tickets 2026.

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1: 9.30 Uhr war das Date. Um 9.30 Uhr haben wir uns verabredet. Leander ist schon da. Ich muss nicht kommen, weil ich weiß, das allerschönste Geräusch, das kommt auf jeden Fall von jemand anderem. Lieber Leander, du bist in Bensheim. Du bist auf dem Marktplatz. Bist du alleine?
2: Ich bin gerade noch alleine, aber ich glaube, es kann mich jetzt jemand abklatschen. Die Person kommt auf mich zu und... Perfekt. So, wir sind jetzt direkt live, mein Lieber. Ich mache dir direkt mal das Mikro hier dran. Wie ist denn dein Name?
3: Leon.
2: Leon, perfekt. Dann, genau, mach dir mal kurz die Hände frei. Leon, ganz kurzes, schnelles Procedure. Ja. Du bist jetzt live bei Planet Radio. Okay. Du hast jetzt gleich dann, okay, hier fährt gerade ein Motorrad um die Ecke. Wir sind gut, wir sind live, wir sind auf dem Marktplatz, so ist es. Hoffentlich macht der das Motörchen jetzt aus. So, schau mal. Das sind alle Tickets, die ich für dich habe. Mhm. Du hast jetzt gleich 45 Sekunden zwischen The Weeknd, Nemo, Holy Vibes Festival, Dream, Nico Santos und so viel mehr zu entscheiden. Schau doch mal kurz 3-4 Sekunden drauf.
3: Okay.
2: Jella, bist du bereit?
1: Ja, ich will doch ganz kurz, noch ganz kurz was wissen, weil ich bin so eine neugierige Maus. Ich möchte wissen, hat Leon ein bestimmtes Event im Kopf? Lurt der schon irgendwo hin?
2: Okay, Leon, Jella möchte wissen, hast du was, auf was du richtig scharf bist? Wo schaust du gerade hin?
3: The Weeknd und Dream, das würde mich schon anlächeln.
2: Okay, ganz kurz, jetzt fährt gerade die Müllabfuhr bei uns entlang. Moment. Okay.
1: Was ist also heute? Biomüll? Was ist Papier? Riecht stark?
2: Sieht nach Restmüll aus.
1: Okay.
2: Also Leon hat gesagt, er schielt schon auf The Weeknd im Deutsche Bank Park. Jetzt Ende Juli, Anfang August. Gibt ja sogar einen Zusatztermin, weil ich glaube schon fast ausverkauft oder ausverkauft ist. Also Jella, The Weeknd soll's werden.
1: Okay. Er soll die Finger noch mal knacksen.
2: Okay, Jella sagt, du sollst die Finger mal knacksen.
3: Okay.
2: Alles klar.
1: Okay,
2: wurde
1: alles klar.
2: Gemacht, wurde
1: gib
2: gemacht.
1: Gib den Countdown, komm. Ich spann euch nicht länger auf die Folter, Leon. Gib ihm den Countdown, Leander.
2: Dann geht's los in 3, 2, 1 und Knot, was das Zeug hält. Es geht, wie geplant, direkt zu The Weeknd. Und der Knoten, der ist ein bisschen schwieriger. Es hieß schon hier, oh Gott, aber gut, das geht weg. Und jetzt quasi gerade unter meiner Achse, an meinem Bauch. Erst quasi, für die Leute, die es nicht sehen, mein Mantel sind hinter meinem Rücken noch Tickets. Und es sollen die zweiten The Weeknds werden. Also, 4 Tickets, das heißt, du hast noch 3 weitere Freunde, mit denen du da hingehen willst, Leon, oder? Wie sieht das aus?
3: So sieht's aus. Geteilte Freunde ist doppelte Freude.
2: Ey, geteilte Freunde ist doppelte Freude. Das hast du vollkommen recht. Jella, wie viel haben wir noch?
1: Noch 15.
2: Noch 15 Sekunden, aber es sieht gut aus. Vielleicht noch ganz ruhig. Schau mal, ganz, ganz langsam. Boah, der erste Knoten ist auf, aber der zweite hat hier sich ein bisschen verfangen.
1: 4.
2: Noch 5. 4, 3, 2, aber es ist der Weeknd. Ich bin schon nervös und schreit 3, 2, 1, also. Und es ist vorbei.
1: Aber, Finger weg.
2: Es sieht sehr erfolgreich aus. Leon, was war da los? Du hast bei den zweiten Weeknds hat es ein bisschen gehakt. Erzähl mal, du ziehst das für mich.
3: Da war ich ein bisschen aufgeregt, sag ich euch ehrlich, weil geteilte Freude ist doppelte Freude, habe ich ja schon mal gesagt. Ich will gerne so viel wie möglich Freunde mitnehmen. Ist ja eine coole Aktion von euch. Ich habe das gestern durch Zufall gesehen und habe gedacht, hey, ich probiere mein Glück, muss nochmal in die Drogerie. Hat sich gut ergeben.
2: Das heißt, du wolltest eigentlich nur zur Drogerie, kommst jetzt aber mit 4 The Weeknds Tickets quasi, steppst du gleich in Rossmann.
3: Kleines Add-on, ja.
2: Perfekt, sehr gut.
1: Also Jella, herzlichen Glückwunsch an den lieben Leon. Alles richtig gemacht da unten in Bensheim. Ja, ich sag mal, das ist das wichtigere Papier. Klopapier, na klar, aber das Papier, aus dem die Tickets sind, unfassbar. Du gewinnst natürlich auch The Weeknd Tickets oder Nemo oder Dream. Du checkst einfach immer richtig fleißig die Insta-Story vom Planet.

0: wirklich noch mal ein Baby zusammenbekommen. Ein kleines Musikbaby, meine ich. So eine schöne Kombi gewesen. James Morrison zusammen mit Nelly Furtado und die Broken Strings, die checken wir gleich nach den News.
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10: Ich bin Ben. Größerer Waldbrand am Abend im Taunus. Das Feuer bei Wallroth-Hasselbach hatte sich auf einer Fläche etwa so groß wie zwei Fußballfelder ausgebreitet. Starker Wind erschwerte die Löscharbeiten. Ein Großaufgebot der Feuerwehr konnte den Brand aber schließlich unter Kontrolle bringen. Die USA haben den Iran erneut angegriffen. Das US-Militär bombardierte in der Nacht nach eigenen Angaben über 80 Ziele. Mittlerweile seien die Angriffe beendet. Es sei eine Reaktion gewesen auf iranische Attacken auf Handelsschiffe in der Straße von Hormus, so das US-Militär. Der Iran kündigte Vergeltung an. Das ist was ganz Neues für Darmstadt. Nach komplizierten Verhandlungen seit der Kommunalwahl im März gibt's jetzt im Stadtparlament ein Viererbündnis aus SPD, CDU, FDP und der Fraktion UFBASE. Das Bündnis hat mit nur 30 von 71 Sitzen aber keine eigene Mehrheit und ist so für jede Entscheidung auf die Zustimmung anderer Fraktionen angewiesen. Dramatischer Viertelfinaleinzug von Argentinien. Der amtierende Weltmeister lag gegen Ägypten 0-2 zurück und erkämpfte sich in der Schlussphase noch einen 3-2 Sieg. Jetzt trifft das Team um Superstar Lionel Messi auf die Schweiz. Die setzte sich in der Nacht gegen Kolumbien durch mit 4-3 im Elfmeterschießen. Dein Planet-Wetter. Wir bekommen heute mehr Sonne als gestern. Ganz vereinzelt können im Norden noch ein paar Tropfen runterkommen, sonst bleibt es aber trocken bei angenehm 21 bis 29 Grad. Ab morgen wird es dann heißer, im Süden wieder über 30 Grad, zum Wochenende örtlich auch wieder 33 oder 34 Grad.
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0: Achtung, please, auf der A7 Kassel-Hannover zwischen Kassel-Nord und Tannenmünden-Lutherberg. Da liegt ein Plastikteil auf der linken Spur, da aufpassen. Achtung, auch auf der A60 Mainz-Rüsselsheim zwischen Hechtsheim-Ost und Mainz-Weisenau. Personen auf der Fahrbahn, auch da vorsichtig fahren. Die A7 Fulda-Würzburg zwischen Fulda-Mitte und dem Dreieck Fulda. Reparaturarbeiten auf der rechten Spur. A643 Mainz-Wiesbaden zwischen Mainz-Gonsenheim und dem Schiersteiner Kreuz. 3 Kilometer Stop and Go. Und A661 Oberursel-Egelsbach zwischen Oberursel-Nord und Oberursel. 1 Kilometer Stau. Der Grund ist da ein Unfall.
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0: Haben wir auch welche in Am. Wie ist die Präposition? Am Ortsausgang von Nidda-Eichelsdorf, wenn du Richtung Oberschmitten fährst. Das ist beim Supermarkt. 50 sind erlaubt und in Fulda auf der Petersberger Straße statt einwärts. Tankstelle ist das. 50 sind da erlaubt.

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0: Natürliche Dummheit schlägt die künstliche Intelligenz. Willkommen im Leben des maskulinen Mannes Alex Petrovic. Boah, war das peinlich. Alex reagiert die Tage bei Insta auf die aktuelle Folge Prominent getrennt und postet dazu ein Statement. Dumm nur, dass er sich das vorher nicht nochmal durchgelesen hat. Er hat nämlich mit Hilfe von ChatGPT, also mit der KI, geschrieben.
1: Und was steht im Text?
0: Hier ist eine Version, die Verantwortung übernimmt, ohne schwach zu wirken. Oh, das hätte der rauslöschen müssen. Über dem normalen Statement steht nämlich noch die Anweisung der KI. Oh, peinlich, den Post gibt's mittlerweile nicht mehr. Und Alex Petrovic tut so, als wäre das ganz normal und schreibt an alle Experten: Respekt, dass ihr kein ChatGPT nutzt. Tun wir alle, Alex, aber wir löschen's dann halt vorher raus. Und es gibt was Neues.
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5: Yell.

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7: Achtung, auf der A60 Mainz Richtung Rüsselsheim zwischen Hechtsheim Ost und Mainz-Weisenau laufen Personen auf der Fahrbahn. Also bitte in beiden Richtungen besonders vorsichtig fahren.
2: Blitzer.
7: In Münzberg-Gambach auf der Brückenfeldstraße wird geblitzt in Höhe eines Fußballplatzes und da darfst du 30 fahren. Und in Mittelborn auf der Mainzer Straße in Höhe der Apotheke und hier sind nur, Achtung, 20 erlaubt. Hast du noch was gesehen, einen Stau oder einen Blitzer, dann schick mir gerne WhatsApp hier direkt in den Planet Tower an die 0172 978 3000.

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1: Ich bin ganz ehrlich, ich habe ein Problem mit Englisch. Nicht beim Sprechen, auch nicht beim Verstehen, sondern in meinem Kopf. Wenn ich englische Texte lese, still, für mich, spreche ich die Wörter wie ein Vierjähriger aus, der gerade lesen lernt. In meinem Kopf wird Beat zu Beatsche. Porridge wird zu Poritke. Oder Vacation wird zu Vakatione. Und ich denke mir, ja, ich hab's drauf. Englisch-Muttersprachler, beziehungsweise Mosatungler.
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5: Achtung bitte auf der A7, Fulda Richtung Würzburg. Zwischen Fulda Mitte und dem Dreieck Fulda laufen Reparaturarbeiten auf der rechten Spur, also bitte fahr vorsichtig. Und nochmal Achtung auf der A49, Gießen Richtung Kassel. Zwischen Kassel Industriepark und dem Kreuz Kassel Mitte ist eine ungesicherte Unfallstelle auf der linken Spur. Hier läuft Flüssigkeit aus, also pass bitte auch hier auf.
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5: Auf der A3 Köln Richtung Frankfurt, zwischen Bad Camberg und Itzstein, hier sind 120 erlaubt. Und in Bad Nauheim auf dem Höhenweg in Höhe des Kriegerdenkmals. Wenn auch du einen Blitzer gesehen hast, dann schick uns doch gerne eine WhatsApp an die 0172 978 3000.

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3: 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Ich will gerne so viel wie möglich Freunde mitnehmen. Hat sich gut ergeben.
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3: Auf der A3 Frankfurt Richtung Köln zwischen dem Rasthof Heiligenrot und dem Dreieck Dernbach 5 Kilometer Stau. A44 Kassel Richtung Dortmund, zwischen dem Dreieck Kassel Süd und dem Kreuz Kassel West 2 Kilometer Stau. Und auf der A49 Gießen Richtung Kassel, zwischen Fretzlar und Felsberg 2 Kilometer Stau.
4: Blitzer.
3: In Lichtenfels-Sachsenberg auf der Orkastraße in einer 30er-Zone wird geblitzt und in Büttelborn auf der Mainzer Straße in Höhe der Apotheke, hier darfst du 20 fahren.

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0: Ich kann wirklich in meinen Körper oder in meiner Kehle hineinfallen.
1: Ja, ja, was die Hitze so mit uns macht. Deshalb mein Tipp, alles verbarrikadieren, alles dunkel machen und neue Serie gucken, habe ich was für dich.
2: Dass Percy hier ist, ist schlecht für mich. Ich kann nicht einschätzen, wie es ist, sie wiederzusehen.
3: Sam?
2: Du bist zu Hause.
1: Geht um die Liebesbeziehung zwischen Percy und Sam und was halt so alles dazu gehört.
3: Ich bin jahrelang immer nur davor weggelaufen.
4: Wenn dir wirklich was an seinem Wohlbefinden liegt, fährst du besser nach Seattle.
3: Liebe zu finden ist nicht leicht. Wenn man das Glück hatte, diese eine Person zu finden, lass sie nie wieder los.
1: Zweite Staffel auch schon bestätigt und die erste kannst du dir jetzt angucken. Every Year After, neu bei Amazon Prime. Wenn ich Klavier spiele und singe, klingt das leider so.
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1: Gänsehaut, aber der schlechten Art. Er hier macht das aber hauptberuflich.
6: Toilette ist undicht, ich gebe ihn 100 extra.
7: Was sagt sie?
8: Sie will, dass wir die Toilette reparieren.
9: Wir sind Klavierstimmer, wir reparieren Klaviere.
6: 200.
9: Höre ich 500?
1: Ein junger Klavierstimmer, der aber ganz schnell in verschiedene Einbrüche verwickelt wird.
6: Der ausstehende Betrag beläuft sich auf 36.000 Dollar.
10: Woher willst du so viel Geld nehmen?
11: Ich krieg das hin.
12: Öffne den Safe, öffne den Safe.
1: Extrem spannend, The Piano Tuner, jetzt neu im Kino.
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0: DJ James Hype hat jetzt so ein bisschen geschossen in Richtung anderer DJ-Kollegen. Der ist nämlich gerade auch auf Ibiza, wie gefühlt alle, und hat einen Club aufgelegt und hat sich selbst vorher beim Soundcheck gefilmt und meinte so, beim Auflegen hat er gemerkt, so dieser eine Regler, ja, der war nicht so smooth, wie er es eigentlich gewohnt ist. Liegt wahrscheinlich daran, dass er der Einzige ist, der hier regelmäßig Soundchecks macht und das Ding auch so benutzt, wie es benutzt werden sollte. Peng, peng, peng. Aber kann er machen, weil er es einfach drauf hat. Und das hörst du hier gleich. James Hype mit Waterfalls gleich für dich.
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0: Es ist fast genau 7:07 und Achtung bei dir auf der A67 Mannheim in Richtung Darmstadt. Zwischen Funkstadt und dem Darmstädter Kreuz, da liegt ein Spanngurt auf der linken Spur. Da bitte vorsichtig. Dann die A3 Frankfurt-Köln zwischen dem Rasthof Weilingenroth und dem Dreieck Dernbach. Da sind es gerade 5 Kilometer Stau. Die A7 Fulda-Würzburg zwischen Fulda-Mitte und dem Dreieck Fulda gerade 3 Kilometer Stop and Go. Die A49 Gießen Richtung Kassel zwischen Fritzlar und Felsberg gerade 4 Kilometer Stau.
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0: In Stadt Allendorf Niederklein am Bornhäuschen. Stadt einwärts wirst du geblitzt, wenn du da aus Schweinsberg unterwegs bist. Und noch ein Blitzer bei dir in Frankfurt auf der Eckenheimer Landstraße. Stadt einwärts kurz vor der Stahlburgstraße aus dem dunklen Van. Da ist 30 erlaubt.
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0: Bensheim war heute Deal Hochburg Nummer 1 und das hat sich vor allem für Leon gelohnt. Der hat bei unserem Ticketdealer heute früh aber mal richtig abgeräumt. Hörst du gleich hier in knapp 10 Minuten.

0: Big mit dem Sommersong des Jahres finde ich. Sorry, Papi, hier bei Planet.
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0: Und genau so geht das, wie das Leon heute Morgen um 9:30 in Bensheim gemacht hat. Er hatte unseren Ticket Dealer als erstes gesehen, als erstes gehighfived, wenn es dieses Wort überhaupt gibt. Und deshalb hat er 45 Sekunden lang

0: Zeit, so viele Tickets da abzuknoten wie nur möglich. Das heißt, er hätte sich da auch wirklich eindecken können mit Planet Events, zu denen er dann das ganze Jahr übergeht. Aber der Mann, der hatte eine deutlich bessere, eine andere Mission.
1: Leon, Knot, was das Zeug hält. Es geht direkt zu The Weeknd. Und
2: oh Gott.
1: Der Knoten, der ist ein bisschen schwieriger. Es hieß schon hier, oh Gott, aber gut, mein Mantel sind hinter meinem Rücken noch Tickets und es sollen die zweiten The Weeknds werden. Also, 4 Tickets, das heißt, du hast noch 3 weitere Freunde, mit denen du da hingehen willst, Leon, oder?
2: Geteilte Freunde ist doppelte Freude.
1: Ey, geteilte Freunde ist doppelte Freude, das hast du vollkommen recht. Jella, wie viel haben wir noch?
3: Noch 15.
1: Ah. Noch 15 Sekunden. Es sieht gut aus, vielleicht noch ganz ruhig. Schau mal, ganz, ganz langsam. Oh,
4: sieht sehr erfolgreich aus. 4 The Weeknd Tickets. Leon, was war da los?
2: Ja, das für da war ich ein bisschen aufgeregt, sage ich euch ehrlich. Ich will dann so viel wie möglich Freunde mitnehmen. Hat sich gut ergeben.
0: Ja, sehr geil gemacht. Nicht nur für sich, sondern auch für seine Leute noch Tickets klar gemacht. Ein Ehrenmann. 4-mal The Weeknd ist sehr, sehr stark. Und das füllen wir natürlich alles wieder auf. Am Freitag ist der Ticketdealer wieder unterwegs. Und zwar, Achtung, in Bad Hersfeld. Da steht er um 16.30 Uhr auf dem Linkplatz. Habe ich eben mal bei Google Maps geguckt. Das ist ziemlich mittig in Bad Hersfeld. Und dann hast du da wieder die Chance für einen krassen Ticketdeal.
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0: Travis mit Slide für dich an diesem Mittwoch, muss ich überlegen, ist so ein Wochentag, wir haben. Weil irgendwie bin ich gerade ein bisschen abgelenkt. Du denkst, du kennst die Leute und dann sowas. Dann kommt Melissa mit einer Idee, die gefühlt alles in Frage stellt. Also nächste Woche hatte Melissa hier 4 Monate bei Planet und deshalb hatte sie eine Idee für ein Video. Ja, und den Rest, den hörst du hier gleich. In 10 Minuten dann auch zusammen mit Melissa.
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0: Möbelstück. Mein Lieblingsmöbelstück, so Akzentlichtlampen. Patricks Lieblings ist die Couch.
1: Ich sag, Melissas Lieblingsmöbelstück ist ihr Sofa. Und mein Lieblingsmöbelstück, weiß ich selbst nicht, ist das Bett.
2: Und damit hi an diesem Mittwochnachmittag. Melissa, gerade da, ich muss nachfragen. Was hast du da? Akzentlampen?
0: Akzentlichtlampen.
2: Was ist das?
0: Das sind halt Lampen, so kleine Lampen, die im Zimmer stehen, aber halt nicht an der Decke hängen.
2: Na gut, haben wir was gelernt. Habe ich noch nie gehört, das Wort. Da wusste ich aber schon ehrlicherweise, okay, das wird jetzt heute ganz, ganz schwierig. Melissa ist nächste Woche 4 Monate hier bei uns bei Planet. Also erst und gleichzeitig irgendwie auch schon. Ging mega schnell. So, deshalb hast du eine Idee.
0: Ja, ich bin ja die Trendbeauftragte. Deshalb habe ich da eine rausgesucht. Und zwar muss man da vom anderen erraten, was zum Beispiel jetzt in dem Fall sein Lieblingsmöbelstück ist. Mhm. Oder Lieblingsfreizeitaktivität.
3: Dann Lieblingsfreizeitaktivität. Ich glaube, Patricks ist Tennis. Was mache ich in meiner Freizeit? Podcast hören.
1: Bei Melissa ist es Daydrinking. Bei mir ist es, das hat sie gesagt, Tennis spielen. Das stimmt aber gar nicht. Ja, doch, das stimmt.
0: Ja, also so viel kann ich schon mal spoilern bei dem Video, was wir hochgeladen haben auf Instagram und auf TikTok. Eine von uns kennt den anderen auf jeden Fall besser. Nicht viel, aber ein bisschen.
2: Ja, ich höre die Spitze daraus. Ja, also ich war wirklich deutlich schlechter. Das ist krass. Deswegen, check mal bitte das Video. Wie gesagt, jetzt bei Insta, TikTok, überall online. Aber ganz kurz auch noch zu meiner Verteidigung. Selbst wenn du mir das alles jetzt schon in den letzten 4 Monaten erzählt hast, sorry, du erzählst so viel, es kann sich leider alles kein Mensch merken.

0: Harry Styles hat nicht nur einen neuen Rekord aufgestellt, 12 Mal ist Wembley Stadium in London hintereinander ausverkauft, sondern bei seinem letzten Konzert hat er auch auf der Bühne auch noch performt und das alles mit offener Hose. Sehr zur Freude seiner Fans. Hier kannst du dir das gleich auch zumindest vorstellen. American Girls von Harry Styles. Gleich für dich hier nach den News.
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5: Ich bin Judith. Wie bei einem Fingerabdruck passen die tödlichen Bakterien der 11 Opfer exakt zur Wilkewurst. Das hat ein Experte des Robert-Koch-Instituts heute im Prozess bestätigt. Der angeklagte Ex-Chef will trotzdem von den Verunreinigungen nichts gewusst haben und schiebt die Verantwortung auf sein Team. Amok-Alarm an einem Gymnasium in Schongau in Oberbayern. Es gibt laut Polizei mehrere Verletzte. Ein mutmaßlicher Täter ist festgenommen worden. Die Beamten bitten darum, das Gebiet um die Schule zu meiden. Weitere Details gibt es aktuell noch nicht. Das hatte viele Menschen in und um Frankfurt beunruhigt. Eine riesige Rauchwolke über der Innenstadt. Nach dem Großeinsatz der Feuerwehr gestern Nachmittag ist jetzt die mutmaßliche Ursache bekannt. Die Polizei geht davon aus, dass der Brand bei Schweißarbeiten ausgebrochen ist. Laut Augenzeugen hatten auf dem Dach des neuen Justizzentrums Teerpappe und Styropor Feuer gefangen. Supermärkte und Discounter hängen die klassischen Bäckereien beim Verkauf deutlich ab. Inzwischen stammen 70% der verkauften Backwaren aus dem Einzelhandel. Ausschlaggebend sind laut einer Umfrage vor allem die günstigeren Preise an den Backstationen. Traditionelle Handwerksbetriebe geraten durch diese Entwicklung massiv unter Druck.
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5: Dein Planet-Wetter. Wir bekommen heute etwas mehr Sonne als gestern. Ganz vereinzelt können im Norden noch ein paar Tropfen runterkommen. Sonst bleibt es aber trocken bei angenehmen 21 bis 29 Grad. Ab morgen wird's dann wieder heißer.
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0: Gleich 3:08 und die A3 für dich. Frankfurt-Köln zwischen dem Rasthof Heiligenrot und dem Dreieck Dernbach gerade 5 Kilometer Stau. Dann die A7 Fulda-Würzburg zwischen Fulda-Mitte und dem Dreieck Fulda gerade 4 Kilometer Stop and Go. Und dann nochmal A7 Fulda-Würzburg zwischen dem Rasthof Friedrichshausen und bei Brückner Wildflecken gerade 5 Kilometer Stau. A49 Gießen-Kassel zwischen Fritzlar und Felsberg 3 Kilometer Stau. Und das waren jetzt nur die größten Staus. Alle Infos auch für deine Strecke gibt's wie immer aber in der Planet-App.
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0: Auf der A3 Köln-Frankfurt zwischen Bad Camberg und Itzstein steht ein Blitzer. Da darf 120 fahren und in Lichtenfeld-Sachsenberg auf der Orkastraße. Auch da wirst du geblitzt, da aber deutlich langsamer, nur 30 erlaubt.
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0: Kurz nach 17 Uhr hörst du hier heute den Gewinner bei Newcomer und es ist krass. Es ist krass, wie knapp es da gerade im Voting steht. Die Songs, alles checken wir gleich in 10 Minuten.
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0: Never Going Home von Kunks hier bei Planet.
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0: Und Junge, das muss ich direkt am Anfang loswerden. Ist das heute knapp? Wow, ist das knapp. Heute bei Newcomer im Voting. So knapp, ehrlich, war es noch nie. Bei Insta kannst du ja voten für deinen Favoriten und das geht da ständig hin und her. Kommen wir gleich jetzt nochmal drauf zurück. Erstmal checken wir, wer denn heute überhaupt mit dabei ist. Und zwar ist das einmal er hier. Yeah.

0: mit Baby Don't Cry. Punjabi Hip-Hop, sagt er selbst. Er kommt aus Gießen. Und sag doch mal kurz, wie entstehen dann bei dir eigentlich so Songs?
1: Also ich mache seit 19 Jahren knapp Musik und ich beobachte viel, ich sehe all viel, ich höre viel. Also das ist alles, was gerade auch passiert in der Gegend und auch was man in Nachrichten hört und alles dementsprechend schreibe ich auch.
0: Mhm. Machst du das auch so, dass wenn du unterwegs bist, so dein Handy voll Notizen ist, voll irgendwie Ideen? Oder
1: wie? Ja, das ist es ja. Also viele Sachen sind ja so, mal angenommen, dir fällt ein Satz ein, ja? Du musst es direkt aufschreiben, weil irgendwann, du vergisst es auch, weil es sind viele Sachen, die im Kopf dann durchgehen.
0: Ja.
1: Und das ist immer das Beste, immer Notizen machen.
0: Ja, das glaube ich sofort. Ey, komm, weil es jetzt so knapp ist in der Insta-Story, mach doch nochmal kurz Werbung für dich und für deinen Song.
1: Ey, mein Name ist Rashid, ich komme aus Gießen und ich würde mich echt freuen, wenn mein Lied Baby Don't Cry auf Planet laufen würde. Und ja, würde mich freuen, wenn ihr alle voten würdet. Dankeschön.
0: So, und er tritt hier heute an gegen den Rekordhalter, gegen ihn.
2: Ja, okay.
0: Den Song kennst du sehr wahrscheinlich schon mittlerweile. Das ist J-Town mit Okay. Alter, das Ding einfach jetzt schon 8-mal in Folge gewonnen. Heißt

0: damit jede Woche eine Runde weiter, die nächste Woche mit dabei. Das sind jetzt 2 Monate. J-Town, ist in der Zeit irgendwas passiert schon?
1: Letztens bin ich zu so einer Show gegangen. Das war so ein Open Mic hier in Frankfurt und da sind wirklich immer so, also da treten so am Abend so 30 Leute oder so auf. Also das ist so von der Community für die Community. Und ich kam da an, ja, und die alle so, Mr. Planet Radio und boah und singen und so. Ich so, ey, chillt mal alle. Aber so, die Leute haben schon Bewusstsein dafür und verbinden mich jetzt gerade so damit. Ist schon krass geworden auf jeden Fall.
0: Sehr geil, Mr. Planet Radio. Ja, dann mach du auch doch nochmal Werbung.
2: Ey, mein Name ist...
1: Ey, yo, was geht ab? Es ist J-Town hier. Ihr wisst Bescheid, wir sind bei Woche 9. Voted für den Track okay, damit wir weiter hier in dieser Rotation drin sind. Ich freue mich über jeden Vote. Danke, dass ich weiter hier mit dabei sein darf. Let's go.
0: Also, du hast ihn gehört. Du kannst nämlich voten für deinen Favorite in der Planet Radio Insta-Story. Aktuell unfassbar knapp, aber Rushed führt mit 51%. Vorhin sah es mal anders aus. Vielleicht tut sich da nochmal was. Du hast noch ein busy Zeit. Kurz nach 17 Uhr, checken wir dann live, wer das Ding hier gewonnen hat. Und dann gibt es im Anschluss hier den Gewinnersong.
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0: habe gerade mal Erling Haaland gegoogelt. Macht das auch mal bitte, das ist sehr, sehr witzig. Dann rudern nämlich unten am Bildschirm so Wikinger durchs Bild, weil das der Jubel von Norwegen ist. Bei der Fußball-WM, nachdem die gewonnen haben, dann macht das ganze Stadion die Trommeln und dann rudern die da. Also ist sehr geil. So, aber bei Wikipedia steht, Haaland ist ein Fußballspieler und das stimmt so nicht ganz. Also da fehlt noch was. Der Mann ist jetzt nämlich auch Sänger und das dank DJ Kygo. Warum? Was die zwei miteinander zu tun haben, was die gemacht haben, das hörst du alles gleich.
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2: Selena Gomez, Ellie Goulding, die Metro Dragons, Whitney Houston, Sarah Larsson und. Also die Liste an Megastars, mit denen DJ Kygo zusammengearbeitet hat, ist wirklich extrem lang. Und ein Name kommt da jetzt auch noch mit drauf auf die Liste. Erling Haaland. Ja, der Fußball-Megastar. Spielt für Norwegen gerade bei der WM mit. Hat die mit 7 Toren bisher ins Viertelfinale geschossen. Mit 2 Toren vor ein paar Tagen Brasilien einfach mal so aus dem Turnier gekickt. Und DJ Kygo kommt ja auch aus Norwegen. Und der hat vor diesem Brasilien-Spiel gesagt, wenn Haaland 1 Tor macht gegen Brasilien, dann bringt er einen Song mit ihm raus. Weil Haaland irgendwie vor 10 Jahren mal aus Spaß so ein Video auf YouTube gepostet hat, da rappt er auf den Beat von Kygo. Da war Haaland 15 Jahre alt, so. Und daraus hat Kygo, weil Haaland die Tore gemacht hat, jetzt wirklich einen Song gemacht. Der ist jetzt seit heute draußen. Klingt so.
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2: Also klar, wie so ein typischer Kygo-Song, hier mit diesen Synthesizern. Und dann kommt aber dann kurz darauf der Rap-Part

0: Ich habe keine Ahnung, was er da genau rappt, aber ich finde es sehr, sehr geil. Es würde mich nicht wundern, wenn der bald in den Charts mit oben dabei ist. Aber Musik ist nicht das einzige Side-Business von Haaland. Der hat noch eigene Haargummis. Ja, der hat ja selbst lange Haare und immer ein Haargummi drin. Und jetzt habe ich gerade gesehen, das ist seine eigene Marke. Der verkauft zum Beispiel so ein Special 8er-Set jetzt zur WM. 28 Euro, überall ausverkauft, weil alle diese Haaland-Haargummis wollen. Und sorry, ich checke, ich möchte auch diese Haargummis haben. Und ich habe nicht mal mehr Haare.
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0: Eigentlich sollte ich ja hier als Moderator genau wissen, wie die ganzen Künstler ausgesprochen werden. Bei den meisten ist es auch oft klar. Bei den Jungs, bin ich ehrlich, weiß ich es nie. Fastboy oder Fastboy? Was ist es jetzt? Komm, sagt mal selbst.
1: Hi, wir sind Fastboy bei unserem Lieblingssender Planet Radio.
0: So, den Rest hättet ihr doch gar nicht sagen müssen, aber danke dafür. Also, Fastboy, mit R geschrieben, im Kopf. Gibt's dir gleich für dich. Beautiful Life nach News.
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12: Ich bin Judith. Ein Palliativarzt aus Frankfurt ist wegen 15 Morden zu lebenslanger Haft verurteilt worden. Das Landgericht Berlin hat außerdem Sicherungsverwahrung gegen den 41-Jährigen angeordnet. Der Mann hatte Patienten tödliche Medikamente gespritzt und danach Feuer gelegt. Gegen ihn wird noch in 76 weiteren Fällen ermittelt. Die Ukraine bekommt weitere Milliardenhilfen von der NATO. Beim Gipfel in Ankara haben die Verbündeten 70 Milliarden Euro für dieses Jahr zugesagt. Das Geld fließt in Ausrüstung, Unterstützung und Ausbildung der Soldaten. Auch im nächsten Jahr soll die Militärhilfe mindestens auf diesem Niveau bleiben. Immer mehr Lehrerinnen und Lehrer in Deutschland arbeiten in Teilzeit. Die Quote lag im letzten Schuljahr bei 44%, laut Statistischem Bundesamt ein neuer Rekord. Gleichzeitig fangen an den Schulen immer mehr Quereinsteiger an. Mittlerweile hat gut jeder 10. Lehrer kein klassisches Lehramtsstudium. Dein Planet-Wetter. Wir bekommen heute etwas mehr Sonne als gestern. Ganz vereinzelt können im Norden noch ein paar Tropfen runterkommen. Sonst bleibt es aber trocken bei angenehmen 21 bis 29 Grad. Ab morgen wird's dann wieder heißer.
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0: 8:04 ist es und die A3 für dich. Frankfurt-Würzburg zwischen dem Offenbacherkreuz in Hanau. Gerade 7 Kilometer Stop and Go. Dann die A7 Fulda-Würzburg zwischen Fulda-Mitte und dem Dreieck Fulda. Da sind es 2 Kilometer Stop and Go. Nochmal A7 Fulda-Würzburg zwischen dem Rastow-Wottrichshausen und Bad Brückenau-Wildflecken. Auch da 7 Kilometer Stau. Und die A66 Frankfurt-Wiesbaden zwischen Wiesbaden-Mainzer Straße und dem Schiersteiner Kreuz. Gerade 3 Kilometer Stop and Go. Das waren jetzt die größten Staus. Alle Infos auch für deine Strecke gibt's wie immer in der Planet-App.
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0: In Stadt-Allendorf, Niederklein am Bornhäuschen statt einwärts aus Schweinsberg kommt, wirst du da geblitzt. Und noch einer in Frankfurt auf der Eckenheimer Landstraße statt einwärts kurz vor der Strahlburgstraße. Da steht ein dunkler Van, da ist 30 erlaubt.
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0: Bensheim war heute Deal Hochburg Nummer 1 und das hat sich vor allem für Leon gelohnt. Der hat bei unserem Ticket-Dealer heute früh richtig abgeräumt. Was da genau los war, hörst du gleich in 10 Minuten.

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1: Also bevor ich gleich raushaue, wo der Ticket Dealer als nächstes unterwegs ist, checken wir nochmal, was da heute früh in Bensheim abging, weil da ging einiges ab. Genau da stand er nämlich um 9:30 auf dem Marktplatz und Leon stand auch dabei. Er hatte unseren Ticket Dealer als erstes gesehen, ihn gehighfived. Das Wort habe ich jetzt erfunden. Und dann hatte er 45 Sekunden lang Zeit, so viele Tickets abzuknoten wie möglich. Das heißt, er hätte sich da wirklich eindecken können mit Planet Events für das restliche Jahr. Nur für sich. Aber der Mann hatte eine viel geilere Mission.
2: Leon, knot was das Zeug hält. Es geht direkt zu The Weeknd. Und
3: oh Gott.
2: Der Knoten, der ist ein bisschen schwieriger. Es hieß schon hier, oh Gott, aber gut. Mein Mantel sind hinter meinem Rücken noch Tickets und es sollen die zweiten The Weeknds werden. Also 4 Tickets. Das heißt, du hast noch 3 weitere Freunde, mit denen du da hingehen willst, Leon, oder?
3: Geteilte Freunde ist doppelte Freude.
2: Ey, geteilte Freunde ist doppelte Freude, das hast du vollkommen recht. Jella, wie viel haben wir noch?
4: Noch 15.
2: Ah. Noch 15 Sekunden. Es sieht gut aus, vielleicht noch ganz ruhig. Schau mal, ganz, ganz langsam. Oh.
5: Es sieht sehr erfolgreich aus. 4 The Weeknd-Tickets. Leon, was war da los?
3: Da war ich ein bisschen aufgeregt, sag ich euch ehrlich. Ich will gerne so viel wie möglich Freunde mitnehmen. Hat sich gut ergeben.
1: Ja, hat er auch sehr geil gemacht. Also nicht nur für sich irgendwie Tickets geklärt, sondern auch für seine Leute. 4-mal The Weeknd, sehr stark, und das füllen wir dann auf. Am Freitag geht's nämlich weiter. Da ist der Ticketdealer wieder unterwegs, und zwar in Bad Hersfeld. Da steht er 16.30 Uhr auf dem Linkplatz, also ziemlich in der Mitte von Bad Hersfeld, habe ich nachgeguckt. Und da hast du dann

0: Möbelstück, mein Lieblingsmöbelstück, so Akzentlichtlampen. Patricks Lieblings ist die Couch.
1: Ich sag, Melissas Lieblingsmöbelstück ist ihr Sofa. Und mein Lieblingsmöbelstück, weiß ich selbst nicht, ist das Bett.
2: Und damit hi an diesem Mittwochnachmittag. Melissa, gerade da, ich muss nachfragen, was hast du da, Akzentlampen?
0: Akzentlichtlampen.
2: Was ist das?
0: Das sind halt Lampen, so kleine Lampen, die im Zimmer stehen, aber halt nicht an der Decke hängen.
2: Na gut, haben wir was gelernt, habe ich noch nie gehört, das Wort. Da wusste ich aber schon ehrlicherweise, okay, das wird jetzt heute ganz, ganz schwierig. Melissa ist nächste Woche 4 Monate hier bei uns bei Planet. Also erst und gleichzeitig irgendwie auch schon, ging mega schnell. So, deshalb hat sie eine Idee.
0: Ja, ich bin ja die Trendbeauftragte, deshalb habe ich da eine rausgesucht. Und zwar muss man da vom anderen erraten, was zum Beispiel jetzt in dem Fall sein Lieblingsmöbelstück ist, oder? Lieblingsfreizeitaktivität.
3: Dann Lieblingsfreizeitaktivität. Ich glaube, Patricks ist Tennis. Was mache ich in meiner Freizeit? Podcast hören.
1: Bei Melissa ist es Daydrinking. Bei mir ist es, das hat sie gesagt, Tennis spielen. Das stimmt aber gar nicht. Ja, doch, stimmt.
0: Ja, also so viel kann ich so mal spoilern bei dem Video, was wir hochgeladen haben auf Instagram und auf TikTok. Eine von uns kennt den anderen auf jeden Fall besser. Nicht viel, aber ein bisschen.
2: Ja, ich höre die Spitze da raus. Ja, also ich war wirklich deutlich schlechter. Das ist krass. Deswegen, check mal bitte das Video. Wie gesagt, jetzt bei Insta, TikTok, überall online. Aber ganz kurz auch noch zu meiner Verteidigung. Selbst wenn du mir das alles jetzt schon in den letzten 4 Monaten erzählt hast, sorry, du erzählst so viel, es kann sich leider alles kein Mensch merken.
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Jonas Blue hier an diesem Mittwochnachmittag. Und vor ziemlich genau 3 Jahren hat die Frau einen der Songs des Jahres 2023 rausgehauen. Es geht um Peggy Gou. Musikproduzentin und DJ aus Südkorea, lebt aber jetzt mittlerweile in Berlin, beziehungsweise hat in Berlin gelebt. Das hat sie jetzt so vor kurzem beiläufig in einem Interview verraten. Sie musste wieder raus aus Berlin. Das hat ihr alles da nicht so gefallen. Und das lag, das hat sie so gesagt, tatsächlich an den Leuten. So, jeder ist da ein Hipster, jeder ist Fotograf, jeder behauptet auch, er ist selbst DJ. Und das ging ihr ein bisschen auf die Nerven, weil sie halt wirklich DJ ist und das sehr erfolgreich im Gegensatz zu vielen anderen da. Jetzt lebt sie mittlerweile wieder in London und Dubai, hat so da ihre Wohnsitze aufgeteilt, am Ende aber auch fast egal, weil die Frau ist eh fast nie zu Hause, nur unterwegs, neben Clubs und DJ-Sets, aber auch im Studio. Und genau da hat sie viel gearbeitet und jetzt nachgelegt, einen neuen Song am Start und den entdecken wir jetzt zusammen. Das ist Peggy Gou mit Woman, jetzt neu für dich hier bei Planet.

0: Welche Farbe hat das Kleid? Kennst du das noch da von früher, bei dem irgendwie die Hälfte das Kleid in Weiß-Gold und die andere das in Schwarz-Blau gesehen hat? Ich dachte ganz kurz, Olivia Dean hat genau dieses Kleid an auf ihrem letzten Insta-Post. Check das mal, da war sie im Urlaub. Der Urlaub ist aber gleich vorbei. Es reicht, sie muss hier nämlich ran. Olivia Dean, So Easy gibt's gleich direkt für dich nach News.
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7: Ich bin Judith. Amok-Alarm an einem Gymnasium in Schongau in Oberbayern. Dabei sind laut Polizei mindestens 2 Mädchen schwer verletzt worden. Bei dem mutmaßlichen Täter handelt es sich um einen 16-Jährigen. Er wurde bereits festgenommen. Die Hintergründe der Tat sind noch nicht bekannt. Weil die USA ihr Militär in Europa reduzieren, springt Deutschland ein. Die Bundeswehr bietet der NATO als Ersatz zusätzliche Fregatten, Eurofighter und Kampfdrohnen an. Die neuen Waffensysteme sollen im Nordwesten und Südosten des Bündnisgebietes eingesetzt werden. Damit übernehmen die Europäer mehr Verantwortung für ihre eigene Sicherheit. Das mit der Vorbildfunktion hat in Wangen im Allgäu nicht so ganz geklappt. Dort zanken sich erst ein paar Kinder, dann mischen sich die Erwachsenen ein und prügeln sich. Mehr als 20 Familienangehörige gehen laut Polizei auf der Straße aufeinander los. Die Beamten müssen die Streithähne schließlich trennen. Immerhin, verletzt wird bei der Aktion niemand. Dürfen russische Fußballmannschaften bald wieder bei großen Turnieren mitspielen? Darüber will die FIFA jetzt beraten, berichtet Sky News. Anlass ist demnach eine Entscheidung des Internationalen Olympischen Komitees. Das hat die Sanktionen gegen russische Sportler bereits in großen Teilen aufgehoben. Die FIFA hatte russische Teams nach dem Angriff auf die Ukraine ausgeschlossen. Dein Planet-Wetter. Wir bekommen heute etwas mehr Sonne als gestern. Ganz vereinzelt können im Norden noch ein paar Tropfen runterkommen. Sonst bleibt es aber trocken bei angenehmen 21 bis 29 Grad. Ab morgen wird's dann wieder heißer.
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0: Um 6:05 und Achtung bei dir auf der A5 Frankfurt in Richtung Kassel. Zwischen dem Nordwestkreuz Frankfurt und dem Bad Homburger Kreuz, da liegt ein Holzklotz auf der mittleren Spur. Da bitte ganz vorsichtig. Dann nochmal Achtung, auf der A5 Kassel-Frankfurt zwischen Grünberg und dem Reiskirchener Dreieck, da liegen Fahrzeugteile auf der Fahrbahn, auch da bitte vorsichtig. Die A3 Frankfurt-Würzburg zwischen Frankfurt-Süd und Hanau gerade, Moment. Das hatte ich noch nie. Dankeschön. Nochmal neu. A3 Frankfurt-Würzburg zwischen Frankfurt-Süd und Hanau. 3 Kilometer Stop and Go. Dann die A7 Fulda-Würzburg zwischen Brastorf-Utrichshausen, Bad Brückenau-Wildflecken. 7 Kilometer Stau. Die A49 in beiden Richtungen zwischen Kreuz Kassel-West und Kassel-Waldau. 2 Kilometer Stop and Go. Und die A643 Wiesbaden-Mainz zwischen Schiersteiner Kreuz und Mainz-Gonsenheim. 5 Kilometer Stau. Das waren die größten Staus. Alle Infos auch für deine Strecke gibt es immer in der Planet-App. Und es kitzelt mich die ganze Zeit in der Nase. Es kommt bestimmt gleich nochmal.
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0: Ganz schlimm gerade wieder mit Allergie. Naja, schöne Grüße. In Kassel steht einer auf der Leipziger Straße, statt auswärts. Nach der Fulda-Brücke wirst du geblitzt, darfst du 30 fahren. Und noch einer in Frankfurt auf der Eckenheimer Landstraße, statt einwärts, kurz vor der Stahlburgstraße. Da steht ein dunkler Van und auch da ist 30 erlaubt.
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0: Alter, es steht einfach gerade 51-49%. Beim Newcomer Battle in der Planet Insta Story. Noch kannst du da mitvoten und den Gewinner, einer wird's machen. Hörst du gleich in 10 Minuten.

0: Und jetzt der Moment, auf den wir wahrscheinlich alle den ganzen Tag schon gewartet haben.
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0: Also erstmal vorweg, das ist so heftig. So ein knappes Voting gab es hier bisher noch nie. Bevor wir jetzt gleich zum Ergebnis kommen, checken wir aber erstmal die Facts. Zwei Newcomer heute mit dabei, wie immer. Den einen, den kennst du schon.
2: Ja, okay.
0: Das ist er hier, J-Town mit Okay. 8-mal in Folge gewonnen. Das heißt, seit 8 Wochen läuft dein Song auch hier bei Planet. Das sind einfach mal 2 Monate. Was ging so bei dir in den letzten 2 Monaten alles ab?
3: Letztens bin ich die Straße runtergelaufen und da kam so ein Typ von so einem italienischen Restaurant und sagte mir, ey, komm mal her, komm mal her. Ich so, ja, was ist? Sagt er so, ey, kannst du ein Bild machen mit dir? Und ich so, ja, wieso? Wieso? Und das war gar nicht mal wegen Musik. Dann einfach nur gesagt, ey, deine Haare, du siehst so fresh aus, als ich fall halt immer aus.
0: Okay, das ist crazy. Ja, schauen wir mal, ob das Ganze so weitergeht. Oder ob Rushed aus Gießen da was dagegen hat.
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0: Er ist nämlich mit dem Song hier mit am Start. Baby, don't cry. Und Rushed, beschreib doch mal deinen Track bitte in 3 Worten.
5: Ja, yeah, baby, don't cry.
0: Ah, stark. Ja, okay, ist die perfekte Antwort.
5: Ja.
0: Das finde ich sehr gut. So, okay, ey, komm, dann weißt du was, wir haben es hier jetzt schon die ganze Zeit spannend gemacht. Wir wollen natürlich jetzt alle wissen, wie ist es ausgegangen? Wer hat das Ding gewonnen? Bei Insta konntest du seit gestern Abend abstimmen und wir checken jetzt hier live mal in der Planet Insta Story das Ergebnis. Okay, was ist das denn? Okay, ganz kurz, also das gab's so noch nie, ohne Scheiß. Wir haben, ja, 2 Gewinner. Es steht 50-50. Jeder hat 50%. ja, komm, was soll das? Wir machen das jetzt einfach so. Weißt du was? Ihr steht beide bei 50% und deshalb gibt's jetzt beide Songs zu 50%. Ne? Weil wir haben ja nur Platz für einen Song. Dann machen wir das so. Die erste Hälfte kommt jetzt hier von J-Town und danach gibt's dann die zweite Hälfte quasi von Rushed. Und das Beste ist, weil es muss ja am Ende doch einer gewinnen. Jungs, sehen wir uns nächste Woche einfach wieder. Wir machen das Ganze nächste Woche nochmal, neues Voting, bis einer von euch das Ding hier gewinnt. Also, J-Town, erstmal dann, ja, Glückwunsch. Dein Song jetzt hier zur Hälfte bei Planet. Wie immer hast du aber erstmal die letzten Worte.
3: Okay, Digga, das ist so crazy. Ich weiß nicht, was ich sagen soll, aber wir sind jetzt bei back to back to back to back to back to back to back to back to back. 9 in a row. Okay, let's go!
0: Und den jetzt, wie gesagt, 1 Minute lang.

0: Also, das ist J-Town mit Okay. Hat hier mit 50% heute das halbe Ding gewonnen. Deswegen war das jetzt der halbe Song von J-Town. Und die andere Hälfte, wie versprochen, kommt jetzt von Rushed. Und auch du hast jetzt, weil du das ja so halb gewonnen hast, auch nochmal hier die Chance, Danke zu sagen.
1: Jo, vielen lieben Dank für die Votes. Und hier ist der versprochene Track Baby Don't Cry, was euch sicherlich nicht enttäuschen wird. Dankeschön.
0: Ja, wie gesagt, die andere.

0: Also, das war die zweite Hälfte von Rush It mit Baby Don't Cry. Das waren die beiden Tracks jeweils zu 50%, weil beide im Voting halt einfach 50% hatten. Deshalb weißt du Bescheid, nächste Woche machen wir das Ganze dann nochmal und dann kannst du nochmal für beide voten, bis einer das Ding gewinnt.
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0: Erling Haaland, Fußball-Megastar, ist jetzt aber auch Musiker. Der spielt ja für Norwegen gerade bei der WM mit, hat mit 2 Toren vor ein paar Tagen Brasilien aus dem Turnier gekickt. Und DJ Kygo kommt auch aus Norwegen und der hat vor diesem Spiel gesagt, wenn Haaland da ein Tor macht, dann bringt er einen Song mit ihm raus. Hintergrund, Haaland hat vor so knapp 10 Jahren eigentlich aus Spaß ein Video auf YouTube gepostet und da rappt er auf dem Beat von Kygo. Und daraus hat Kygo jetzt wirklich einen Song gemacht. Der ist jetzt draußen und er klingt so.
1: Auf jeden Dude. Mein Motor.
0: Das ist diese typische Kygo-Melodie und dann kommt dann irgendwann später der Rap-Part von Haaland. Ey, keine Ahnung, was er da rappt, aber ich finde es sehr, sehr witzig. Und jetzt habe ich aber auch gesehen, Musik ist wohl nicht das einzige Side-Business von Haaland. Der hat auch noch eigene Haargummis. Ja, der hat ja lange Haare und immer so ein Haargummi drin. Und diese Haargummis sind von seiner eigenen Marke und so gut wie überall ausverkauft, weil alle jetzt diese Haaland-Haargummis wollen. Und sorry, ich checke. So, ich möchte jetzt auch diese Haargummis haben. Und ich habe leider nicht mal mehr Haare.
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0: Gleich spiele ich dir einen meiner aktuellen Lieblingssongs, The Bowser mit Magnetic. Hat, finde ich, einen der besten Drops, die es so beatmäßig aktuell gibt. Feiere ich extrem. Und zwar diese Stelle hier. So, Achtung, jetzt kommt dann. Oh, ist das geil. Und das hörst du gleich hier nach News.
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8: Ich bin Judith. Ein Palliativarzt aus Frankfurt ist wegen 15 Morden zu lebenslanger Haft verurteilt worden. Das Landgericht Berlin hat außerdem Sicherungsverwahrung gegen den 41-Jährigen angeordnet. Der Mann hatte Patienten tödliche Medikamente gespritzt und danach Feuer gelegt. Gegen ihn wird noch in 76 weiteren Fällen ermittelt. Amok-Alarm an einem Gymnasium in Schongau in Oberbayern. Dabei sind laut Polizei mindestens 2 Mädchen schwer verletzt worden. Bei dem mutmaßlichen Täter handelt es sich um einen 16-Jährigen. Er wurde bereits festgenommen. Die Hintergründe der Tat sind noch nicht bekannt. Der Zug kommt an einem anderen Gleis an und alle rennen hektisch los. Diesen Stress am Bahnhof will die Deutsche Bahn jetzt beenden. Sie plant, die Bahn-App auszubauen, unter anderem mit künstlicher Intelligenz. Kunden sollen schneller über Änderungen informiert werden und könnten bei Fragen mit dem KI-Bot Kiana chatten. Die Kosten rund 50 Millionen Euro. Der iPhone-Konzern Apple holt seine Chip-Produktion in großen Teilen nach Hause. Für über 30 Milliarden Dollar lässt Apple Fabriken in den USA ausbauen. Der Konzern zieht damit nach eigenen Angaben Konsequenzen aus den jüngsten weltweiten Chip-Engpässen. Künftig will Apple deutlich unabhängiger von Lieferungen aus Asien arbeiten.
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8: Dein Planet-Wetter. Wir bekommen heute etwas mehr Sonne als gestern. Ganz vereinzelt können im Norden noch ein paar Tropfen runterkommen. Sonst bleibt es aber trocken bei angenehmen 21 bis 29 Grad. Ab morgen wird's dann wieder heißer.
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0: Um 6:07 und Achtung bei dir auf der A60 Mainz Richtung Rüsselsheim. In der Auffahrt Bischofsheim gab es einen Unfall, deshalb da bitte vorsichtig. Dann die A3 Köln-Frankfurt, jetzt eine Vollsperrung zwischen Limburg-Nord und Limburg-Süd, dadurch 3 Kilometer Stau. Die A7 Fulda-Würzburg, zwischen dem Rasthof Friedrichshausen, Bad Brückener Wildflecken, gerade 7 Kilometer Stau. A60 Rüsselsheim-Mainz, zwischen Hechtsheim-Ost und dem Kreuz Main-Süd, 3 Kilometer Stop-and-Go. Die A643 in beiden Richtungen, zwischen dem Schierständer Kreuz und Mainz-Gonsenheim, 3 Kilometer Stau. Und das waren jetzt die größten Staus. Alle Infos auch für deine Strecke gibt's wie immer in der Planet-App.
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0: Habe ich noch einen für dich, und zwar steht der in Kassel auf der Leipziger Straße stadtauswärts nach der Fulda-Brücke, wirst du da geblitzt und da ist 30 erlaubt.

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1: Erling Haaland, ja, der Fußball-Megastar, spielt für Norwegen gerade bei der WM mit. Und DJ Kaigo kommt ja auch aus Norwegen. Und der hat vor diesem Brasilien-Spiel gesagt, wenn Haaland ein Tor macht gegen Brasilien, dann bringt er einen Song mit ihm raus. Weil Haaland irgendwie vor 10 Jahren mal aus Spaß so ein Video auf YouTube gepostet hat, da rappt er auf den Beat von Kaigo. Da war Haaland 15 Jahre alt. Und daraus hat Kaigo, weil Haaland die Tore gemacht hat, jetzt wirklich einen Song gemacht. Der ist jetzt seit heute draußen. Klingt so. Darauf der Rap-Part von Haaland. Sehr, sehr geil. Es würde mich nicht wundern, wenn der bald in den Charts mit oben dabei ist. Aber Musik ist nicht das einzige Side-Business von Haaland. Der hat noch eigene Haargummis. Jetzt habe ich gerade gesehen, das ist seine eigene Marke. Der verkauft zum Beispiel so ein Special 8er-Set jetzt zur WM. 28 Euro. Überall ausverkauft. Weil alle diese Haaland-Haargummis wollen. Und sorry, ich checke. Ich möchte auch diese Haargummis haben. Ich habe nicht mal mehr Haare.
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